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Barricade.

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1: Zack, da ist die Arbeitswoche fast schon wieder geschafft. Heute früh am Freitag, da haben wir aber ordentlich was für euch. 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
1: 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Und das machen wir mit Lottos WM-Studio Lotto King Karl. Der hat den Durchblick.
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3: Ich bin Yves Simon. Frankreich steht als erstes Team im Halbfinale der Fußball-Weltmeisterschaft. Les Bleus 2, Marokko 0, hieß es am späten Abend in Boston. Christoph Kreis berichtet.
4: Gegen diese Franzosen ist weiter kein Kraut gewachsen und das, obwohl Marokkos Keeper Bono einen Sahnetag erwischt und in der ersten Hälfte sogar einen Elfmeter von Kylian Mbappé hält. Der trifft nach einer guten Stunde dann aber doch noch. Ousmane Dembélé legt nur 6 Minuten später nach. Marokko insgesamt viel zu harmlos, Frankreich gewinnt souverän und trifft im Halbfinale jetzt auf Spanien oder Belgien.
3: Durch ein neues Sparpaket sollen die Krankenkassenbeiträge für Millionen Versicherte stabil bleiben. Heute stimmt der Bundestag über das entsprechende Gesetz ab. Es sieht unter anderem Ausgabenbremsen für Praxen und auch höhere Zuzahlungen für Medikamente für Patienten vor. Das sei ein einziges Fiasko, allerdings warnt jetzt die Chefin des Hausärzteverbands Buhlinger-Göpfart. Spätestens der Bundesrat müsse, Zitat, diese Irrfahrt stoppen. Eine Mehrheit heute im Bundestag dürfte trotzdem nur Formsache sein. Viele erwerbstätige Eltern fühlen sich von staatlichen Familienleistungen wie Kindergeld oder Elterngeld nicht ausreichend unterstützt. Laut einer neuen Umfrage sehen das 44% so. Vor allem das Elterngeld steht in der Kritik. Es wurde seit 18 Jahren nicht mehr erhöht. Der Euro soll digital werden. Zusätzlich zum Bargeld soll es auch virtuelles Geld geben. Das EU-Parlament hat die Einführung beschlossen. Jetzt müssen noch die 27 Mitgliedstaaten darüber verhandeln. Geplant ist, dass wir diese digitalen Euros ab dem Jahr 2029 in einer App speichern und dann als Zahlungsmittel neben Bargeld benutzen können. Die EU will so unabhängiger von Kreditkartenanbietern wie zum Beispiel Visa, Mastercard oder anderen Bezahldiensten wie Klarna oder PayPal werden.
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4: Ich bin Yves Simon. Der Top-Favorit hat es gepackt. Frankreich steht im Halbfinale der Fußball-Weltmeisterschaft. Die Franzosen haben sich im Viertelfinale mit 2:0 gegen Marokko durchgesetzt. Die Tore haben Mbappé in der 60. und Dembélé in der 66. Minute geschossen. Frankreich trifft dann im Halbfinale auf den Sieger des Duells zwischen Spanien und Belgien. Wer da weiterkommt, das entscheidet sich dann heute Abend ab 21 Uhr. Die Bundesregierung will finanzschwache Kommunen stärken. Der Bundestag hat jetzt eine Finanzspritze von 4 Milliarden Euro beschlossen, unter anderem für die Sanierung von Bibliotheken, Kitas und auch Schwimmbädern. 400 Millionen Euro fließen zusätzlich in den Länderfinanzausgleich für Bayern, Baden-Württemberg, Hessen und auch Hamburg. Der Bundesrat muss dem Ganzen aber noch zustimmen. Der niedersächsische Ministerpräsident Lies lehnt mögliche Werksschließungen bei VW ab. Trotz der geplanten massiven Einsparungen und auch einer Halbierung der Modellpalette hat Konzernchef Oliver Blume am Abend keine Angaben zu möglichen Stellenstreichungen oder Werksschließungen gemacht. Tennisprofi Alexander Zverev will auf seinen ersten Grand-Slam-Titel seiner Karriere direkt auch schon den zweiten folgen lassen. Und gelingen soll das beim Rasenklassiker in Wimbledon. Dafür muss heute im Halbfinale ein Sieg gegen den Briten Arthur Ferry her. Für uns berichtet Pia Wegner.
5: Der Halbfinalgegner von Alexander Zverev kennt den heiligen englischen Rasen seit klein auf. Arthur Ferry ist nämlich nur wenige Minuten vom All England Club entfernt aufgewachsen. Entsprechend dürfte das komplette Publikum hinter dem Überraschungsmann stehen. Er war als Nummer 114 der Welt ins Turnier gestartet.
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1: Deep Purple, Splat. 2017 wurde uns das Deep Purple-Album Infinite als letztes Album der Band verkauft. Nun gut, seitdem erschienen nochmal 3 Studioalben. Schenken wir uns also Vermutungen, ob Splat das wirklich letzte Album der Kultgruppe sein wird und sagen einfach, Deep Purple

0: der Toten Hosen, die Richtung, da kann ich mitsingen und das ist toll und das gefällt mir am besten.
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0: oder? Neu hier. Absolut. Auf Rockantenne Hamburg. Dominum war das.
1: Erfrischend.
0: Damit sind wir am Freitag angekommen. Gleich ist es 5 Uhr. Guten Morgen. Und nach 5 Uhr legen wir richtig los hier.
1: Ja, aber hallo, Limp Bizkit.
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4: Ich bin Katrin Steinberger, es ist 5 Uhr, guten Morgen. Temporäre Park- und Halteverbote zugunsten der Stadtreinigung. Die soll es ab nächstem Jahr in allen Hamburger Stadtteilen geben. In Horn haben sie sich schon bewährt, das Konzept. Anwohner müssen ihre Autos nach entsprechender Vorankündigung für einen Tag umparken, damit nicht um sie herum geputzt werden muss. Etwa alle 2 Jahre wird so eine große Grundreinigung dann gemacht. Der digitale Euro kommt einen Schritt näher. Das EU-Parlament hat die Einführung beschlossen. Jetzt verhandeln die 27 Mitgliedstaaten über die Details. Ab 2029 sollen wir den digitalen Euro in einer App speichern und damit wie mit Bargeld zahlen können. Einfach per Smartphone. Damit will die EU unabhängiger werden von Anbietern wie Visa, Mastercard, Klarna oder PayPal. Frankreich steht bei der Fußball-WM im Halbfinale. Die Franzosen gewannen ihr Viertelfinale gegen Marokko mit 2:0. Beide Tore fielen in der zweiten Halbzeit. Mbappé traf in der 60. und Dembélé in der 66. Minute. Am Abend treffen Spanien und Belgien aufeinander.
0: Gleich Limp Bizkit, jetzt das Rockantenne Hamburg-Wetter mit Lilly.
1: Der Sommer kommt zurück, Leute. Es sieht ganz wunderbar aus. Jetzt gerade ist es noch bewölkt draußen bei 16 Grad, bisschen duster. Das ist aber nicht schlimm, wenn wir drauf schauen, was heute noch alles passiert. 14 Grad aktuell bei euch in Neumünster und 15 Grad in Lüneburg. Heute werden es 26 Grad, dazu Sonne und Wolken im Wechsel. Morgen und übermorgen jeweils 28 Grad, bis zu 14 und 16 Stunden lang scheint die Sonne. Es bleibt richtig heiß, die Sonne, die macht jetzt mal die nächste Woche einen richtig guten Job, und Regen so gut wie gar keiner in Sicht. Also,
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0: Defektes Fahrzeug sehe ich hier auf der A1, Bremen in Richtung Hamburg, zwischen Harburg und Stillhorn. Polizei ist aber vor Ort. Habt eine gute und sichere Fahrt in diesen Freitag.
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1: Freitag schauen wir auf die Woche zurück, das ist ja völlig klar. Die witzigsten Meldungen der Woche, die bekommt ihr gleich ordentlich knackig zusammengefasst. Jetzt für euch aber der beste Rock Nonstop von
0: Limp Bizkit. Guten Morgen.
1: Yeah.
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0: Queen am Morgen, oder? Großartig. Und zwar um 5:08. Guten Morgen, Queen hier in der Frühschicht auf Rockantenne Hamburg. Gleich haben wir R.E.M. für euch. Was war deine Meldung der Woche? Das fragt ihr ja, glaube ich, euch morgens hier immer in der Frühschicht.
1: Genau, diese Woche, was war denn so los? Also das Sommer-Comeback würde ich schon mal als Highlight nehmen, dass jetzt kommt.
0: Das steht ja noch eher bevor, würde ich mal sagen. Aber gut, wir freuen uns ja darauf. Okay. Und sonst war, glaube ich, das hier noch los.
2: Oh, die Woche noch einmal im Schnelldurchlauf. Montag.
3: Zum Wochenstart ist der internationale Tag des Kusses. Küssen macht Spaß, es ist gesund und es macht glücklich. Außer man wird mit seiner Affäre von der Kisscam erwischt.
2: Dienstag.
3: So Leute, jetzt bitte nicht mehr küssen. Heute ist internationaler Herpes-Tag.
2: Mittwoch.
3: Wow, das ist großes Tennis, Leute. Unser Tennisass Alexander Zverev hat zum ersten Mal das Halbfinale von Wimbledon erreicht. Wenn das so weitergeht, hat er am Montag noch einen Dackel mehr. Zverev konnte zum ersten Mal seit 2 Jahren wieder gegen seinen Angstgegner Taylor Fritz gewinnen. Da kannst du mal sehen, es geht auch ohne Jürgen Klopp. Ha!
4: Aber es ist nicht der Moment, um darüber wirklich zu sprechen.
2: Donnerstag.
3: Eine aktuelle Studie hat ergeben, KI-Tools geben oft katastrophale Finanztipps. Deswegen befragt unser Chef die KI ausschließlich in Gesundheitsangelegenheiten. Fast jeder 5. gab bei der Befragung an, durch Finanztipps einer KI schon einmal Geld verloren zu haben. Also man kann eigentlich sagen, ChatGPT ist der Boris Becker unter den Finanzberatern.
5: Man steht ja nicht, man ist ja in sich. Ich bin ja nicht aus neben mir.
3: Hey Boris, wie mache ich mit ganz wenig Arbeit ganz viel Geld?
6: Erben. Der Trick ist, sich die richtigen Eltern auszusuchen.
3: Ja.
6: Werde Unternehmensberater und erkläre anderen, wie sie arbeiten sollen.
3: Ja, hör mal doch auf, du!
6: Gründe einen Online-Kurs mit dem Titel...
3: Ist gut. Wir wissen Bescheid.
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0: Unter 7 Minuten 20 machen wir es nicht. Nee. Bei den Dire Straits und Money for Nothing XXL hier in der Frühschicht auf Rockantenne Hamburg. 5.23 Uhr. Guten Morgen. Das war doch schon mal toll hier.
1: Gut in den Freitagmorgen, oder? Und es geht fröhlich weiter mit den Wheaters und Teenage Dirtbag auf Rockantenne Hamburg. Guten Morgen.

0: Das ist auch mal eine Classic-Rock-Perle hier. Kiss Sinners in der Frühschicht.
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2: Der Sommer kommt zurück und wir begrüßen ihn mit Forkhead und Slow Ride. Unser Sommer-Rocksong der Stunde.
0: Außerdem gleich Mando Diao. Der beste Rock nonstop für euren beginnenden Freitag. Um kurz nach 5:30 hier auf Rockantenne Hamburg.
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3: Ich bin Katrin Steinberger. Es ist 5:30. Guten Morgen. Bei Unfällen mit E-Scootern gelten in Zukunft strengere Regeln, das hat der Bundestag beschlossen. Vor allem die Vermieter der Roller sollen haften. Ziel ist, dass Geschädigte schneller und einfacher Schadenersatz bekommen. Hintergrund ist die stark gestiegene Zahl von E-Scooter-Unfällen. Bisher blieben viele Betroffene auf ihren Kosten sitzen. In Deutschland summen offenbar 23 verschiedene Hummelarten. Das zeigt die aktuelle Hummel-Challenge von Naturschützern. Mehr als 6.000 Teilnehmer haben bei der Aktion mitgemacht, ihre Beobachtungen fotografiert und gemeldet. Darunter waren auch seltene Insekten wie die Gartenhummel und die Wiesenhummel. Frankreich steht im Halbfinale der Fußball-Weltmeisterschaft. In Boston gewannen die Franzosen ihr Viertelfinale mit 2:0 gegen Marokko. Mbappé traf in der 60. Dembélé legte dann in der 66. Minute nach. Im Halbfinale wartet auf Frankreich der Sieger aus dem Spiel Spanien gegen Belgien. Die beiden treffen am Abend aufeinander. Anpfiff ist um 21 Uhr.
0: Gleich, Forkhead, jetzt das Rockantenne Hamburg Wetter.
2: Der Sommer kommt zurück. Jetzt gerade ist es noch sehr bewölkt draußen und noch nicht so richtig dolle warm. 15 Grad messen wir in Ottensen. Es sind 16 Grad bei euch in Winsen an der Luhe und 15 Grad in Kaltenkirchen. Aber 26 werden es. Sonne und Wolken wechseln sich dann später den ganzen Tag über ab. Bis zu 9 Stunden scheint die Sonne. Es wird ganz toll. Und das Wochenende wird noch ein bisschen wärmer. 28 Grad, ganz, ganz viel Sonne. Also alles, was im Sommer Spaß macht, macht an diesem Wochenende wieder richtig Spaß.
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0: Stau oder Stop-and-Go wird mir noch nicht angezeigt, aber am Blitzer, der steht da Gorch-Fockwall in Richtung Stephansplatz in Höhe Leisthalle. Wenn ihr aber was habt, dann herzlich gerne durchrufen unter der kostenlosen 0800 168 666. Gute und sichere Fahrt in diesen Freitag.
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0: Moin. Das ist mal lässig hier.
2: Oh yeah.

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0: The Trucks hier in der Frühschicht auf Rockantenne Hamburg. Es ist Freitag und es ist 20 vor 6. Guten Morgen.
1: Guten
0: Lilly, du warst ja lang auf noch hier.
1: Ja,
0: WM geschaut.
1: Ja. WM lief bei uns zu Hause, genau. Und deswegen kann ich euch die Ergebnisse auch überreichen.
0: Bitte sehr.
1: Frankreich-Marokko gestern, 2-0 hat Frankreich gewonnen und steht jetzt im Viertelfinale.

0: WM-Spiele und es gab viele, viele Entschuldigungen dafür. Das ist natürlich alles Blödsinn. In Wahrheit gab es zum Beispiel Qualifikationsspiele für die Champions League. Dann könnte man fragen, oh la la la la, gibt es da etwa ein bisschen Beef zwischen der FIFA und der UEFA? Nein, denn auch in Amerika, in der Major League Soccer wurde gespielt. Thomas Müller, noch nicht Bundestrainer, eingewechselt worden zur Halbzeit in Vancouver, kurz ein Tor gemacht, 20 Minuten später gleich direkt wieder raus und wieder zum Kommentatorenjob zurückgekehrt. Die haben auch gespielt. Also die FIFA weiß überhaupt nicht, was in der Fußballwelt los ist. Das ist nichts Persönliches mit der UEFA, aber es ist auch nicht alles schlecht. Zum Beispiel Hydration Break. Ja, ich weiß, das nervt, aber wo ein Hydration Break ist, ist auch ein Dehydration Break. Und den mache ich jetzt, denn der Kaffee ist durch. Zurück zu Laura.
1: Das war das WM-Studio mit Lotto King Karl auf Rock Antenne Hamburg.
2: Lilly nimmt auch gerne noch einen Kaffee heute Morgen.
3: Ja? Richtig, und da kann ich schaden, denn ich habe natürlich gerade gesagt, dass jetzt Frankreich im Achtelfinale wäre. Die sind jetzt im Halbfinale. So.
2: So.
3: So, das einmal richtig gestellt. Halbfinale Frankreich, mal gucken gegen wen. Und das sind meine

0: H-Blocks auf Rock Antenne Hamburg, 10 vor 6. Guten Morgen.
1: Das Moin.
0: Ist hier die Frühschicht. Bock auf Wochenende?
2: Ja.
0: Ja. Einiges los bei uns in der Stadt und natürlich auch wieder drumherum. Heute startet in Bergedorf zum Beispiel das Stadtfest.
2: Ach,
0: das gibt schon seit, glaube ich, 45 Jahren.
2: Yeah.
0: Drei wilde Tage warten da auf euch rund um die Innenstadt, die Schlosswiese, den Bahnhofsvorplatz. Freut euch auf mehrere Bühnen mit natürlich Live-Musik, Buden, Leckereien und Biergärten. Kann man auf jeden Fall mal vorbeischauen.
1: Das klingt doch herrlich.
2: Wir gehen in die Schanze, aber gefühlt nach Bangkok, denn dort findet im Schrödingers in der Schröder-Stiftstraße 7 das Thai Food Festival statt. Das ist super. 10 bis 18 Uhr Sonntag. Es gibt ganz authentisches Street Food, tropische Früchte, süße Desserts. Es gibt traditionelle Tänze, Live-Musik. Richtig schön die Festivalstimmung. Perfekt für so einen kleinen Ausflug mit Freunden, Familien. Falls ihr so ein bisschen Fernweh vielleicht habt bei 28 Grad am Sonntag, wird sich das sehr authentisch anfühlen. Ich könnte mir vorstellen, auch mal vorbeizuschauen.
0: Und das wäre vielleicht was für Schmidt, wenn er nicht gerade im Urlaub wäre. Der dritte Mittelaltermarkt zu Bornhöved, der startet morgen. Unter anderem auch dabei, wir waren ja gemeinsam auf der Bühne beim Hafengeburtstag, unsere Dirty 30 Gewinnerband Taurus Ferus.
2: Ja, schau an.
0: Die werden dort einheizen.
2: Sehr gut.
0: Ja, wir wünschen euch in jedem Fall ein tolles Wochenende. Auf dem Weg dahin jetzt der beste Rock Nonstop für euch.
2: Foreigner mit Urgent.
0: Aber sowas
2: guten Morgen.
0: Von.

0: David Bowie hier in der Frühschicht auf Rockantenne Hamburg. Gleich wird es 6 und nach 6
1: haben wir Bryan Adams Show.
0: Der beste Rock nonstop hier auf Rockantenne Hamburg.
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9: Katrin Steinberger, es ist 6 Uhr. Guten Morgen. Im Norden starten heute die Tarifverhandlungen im Hotel- und Gaststättengewerbe. Für rund 80.000 Beschäftigte in Schleswig-Holstein fordert die Gewerkschaft NGG rund 6% mehr Lohn und 120 Euro mehr pro Monat für Azubis. Die Laufzeit des neuen Tarifvertrags soll 12 Monate betragen. Von der Arbeitgeberseite gibt es bisher noch kein Angebot. Es gibt mehr Geld für finanzschwache Städte und Gemeinden. Der Bundestag hat eine Finanzspritze von 4 Milliarden Euro beschlossen. Mit dem Geld sollen vor allem Bibliotheken, Kitas und Schwimmbäder saniert werden. Zusätzlich gehen 400 Millionen Euro mehr in den Länderfinanzausgleich für Bayern, Baden-Württemberg, Hessen und Hamburg. Der Bundesrat muss dem Paket noch zustimmen. Angeführt von Stürmerstar Kylian Mbappé hat Frankreich zum dritten Mal nacheinander das Halbfinale einer Fußball-WM erreicht. Der Titelfavorit setzte sich im Viertelfinale mit 2:0 gegen Marokko durch. Der Halbfinalgegner wird heute ermittelt. Spanien trifft auf Belgien. Um 21 Uhr ist Anpfiff.
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0: Neuigkeiten von Iron Maiden, sagst du?
10: Jo, und zwar wird es die neue Dokumentation für uns zu Hause geben. Nach dem Kinoerfolg wird Burning Ambition jetzt auch fürs Heimkino verfügbar sein. Ab dem 8. Oktober könnt ihr euch den Film auf DVD, Blu-ray und als 4K streamen. Mhm. Die physischen Versionen sind jetzt schon vorbestellbar und digital gibt es das Spektakel dann ab sofort zu kaufen oder zum Leihen.
0: Gleich Classic Rock von Bryan Adams, jetzt das Rockantenne Hamburg Sommerwetter.
10: Jawohl, Sommer ist das Stichwort, er ist wieder da, ist das herrlich. Wir haben aktuell noch viele Wolken am Himmel, die werden sich aber verziehen. Momentan sind es 15 Grad gemessen am Altener Bahnhof, 15 Grad auch in Bad Oldesloe und nochmal 15 Grad momentan im Buchholzener Nordheide. Es werden 26 Sonne und Wolken im Wechsel. Noch im Laufe des Vormittages kommt die Sonne ordentlich raus und dann gewöhnt euch schon mal dran, morgen übermorgen noch mehr Sonne bis zu 13 Stunden bei jeweils 28 Grad, na wie herrlich.
0: Achtung Autofahrer.
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0: Da liegt eine Schaufel auf der A23, wenn ihr in Richtung Heide unterwegs seid. Achtung, eine Schaufel zwischen Halstenbek-Ruppunder und Halstenbek-Rellingen. Und 0800 168 666. Guten Morgen, Rockantenne Hamburg-Hörer Max mit einem frischen Blitzer. Moin, wo steht er?
11: Moin Lalo, moin Lilly. A7 Richtung Süden bei der Ausfahrt Volkspark.
0: Gut gesehen, danke fürs Bescheid sagen. Einen tollen Freitag.
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0: Fast. Schmidt hat weiterhin verdienten Sommerurlaub. Ich bin Lars vom Rockantenne Hamburg Nachmittag.
10: Guten Morgen, schön, dass du da bist, Lars. Schmidt hat uns Nein, Moment.
12: Wir feiern gleich Ronnie James Dio.
10: Das machen wir. So, ich war eine Stunde schon weiter. Denn da werden wir heute noch was von Schmidt hören. So, aber.
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12: Aber jetzt hier, Brian Adams.

0: Alanis Morissette hier auf Rockantenne Hamburg in der Frühschicht um 11 Minuten nach 6. Guten Morgen. Jetzt Classic Guten Rock von Morgen. Rainbow. Und da wird sich auch ganz besonders Rockantenne Hamburg-Hörer Andy freuen, oder? Warum?
1: Mein Lieblingssänger ist Ronnie James Dio. Mein Sohn heißt Ronnie. Das ist ja ein Pseudonym, also ein Künstlername. Aber das muss da einfach sein.
2: Ach, das ist doch herrlich. Dann denke ich, wird heute bei Andy und Ronnie auch angestoßen. Ja. Denn es wird Geburtstag gefeiert im Rockhimmel. Leider nicht mehr hier bei uns, aber seinen 84. Geburtstag. Hätte Ronnie James Dio heute gefeiert, wir sagen Rock in Heaven und hören ihn jetzt mit Rainbow und Long Live Rock and Roll auf Rock and Roll.

0: Guten Morgen mit Sum 41, hier der Frühschicht auf Rockantenne Hamburg um 20 nach 6. Jetzt mit Classic Rock von Aerosmith. 10. Juli 2016, heute vor 10 Jahren, ein Schreckmoment.
1: Absolut, da war er mit seiner anderen Band, und zwar den Hollywood Vampires, wo er zusammen mit Alice Cooper und Johnny Depp spielt. In Coney Island, also in New York.
0: Joe Perry.
1: Spielen. Ja, genau, Joe Perry, Er hat Herzstillstand erlitten, und zwar mitten beim Konzert. Nachdem er beim ersten Song des Konzerts gestolpert war, hat er sich wieder auf sein Schlagzeug gesetzt, hat weitergespielt, bevor er dann von der Bühne ging und zusammengebrochen ist. Der 65-Jährige wurde sofort natürlich ins Krankenhaus gebracht. Es ist alles gut gegangen. Er spielt nach wie vor bei Aerosmith, und die hören wir jetzt hier auf Rockantenne Hamburg, und zwar mit Living on the Edge. Ja, das Leben an der Kante, wie man so schön sagt, das passt doch. Rockantenne Hamburg hier, guten Morgen.

0: Aerosmith hier in der Frühschicht auf Rockantenne Hamburg. Es ist 6:35. Guten Morgen.
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2: Heute wird es wieder Hot in the City.
0: Und nicht nur heute, das ganze Wochenende.
2: Die ganze Woche, ehrlich gesagt. Also, ja. Die knappen Klamotten wieder raus, die Sonnencreme und den Fächer und dann geht's ab.
0: Unser Sommerrocksong der Stunde gleich von Billy Idol und Meatloaf ist auch dabei. Ja.
2: Das ist doch wunderschön.
0: Das ist nämlich der beste Rock nonstop. Gleich wieder um 6:45 und am Wochenende übrigens sind wir auch für euch da.
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11: Ich bin Katrin Steinberger. Es ist 6:30. Guten Morgen. Der Bundestag hat den Weg für neue Gaskraftwerke freigemacht. Union und SPD haben das Kraftwerksgesetz beschlossen. Jetzt ist der Bundesrat am Zug. Bis 2031 sollen 11 Gigawatt neue Kapazitäten entstehen, um Stromlücken und Dunkelflauten abzufedern. Ab 2031 zahlen Stromkunden eine neue Umlage. Wie teuer es genau wird, ist noch offen. Bund und Länder haben außerdem gemeinsam ein Zentrum für Safe Sport gegründet. Es startet nächstes Frühjahr mit der Arbeit. Die Anlaufstelle in Kassel soll Betroffene von Gewalt und Missbrauch im Sport unterstützen und Fälle aufarbeiten. Dafür gibt es feste Regeln. Das Ziel ist mehr Sicherheit und Schutz für Sportlerinnen und Sportler. Der Top-Favorit hat abgeliefert. Frankreich steht bei der Fußball-WM im Halbfinale. Die Franzosen besiegten im Viertelfinale Marokko mit 2:0. Im Halbfinale geht es entweder gegen Spanien oder gegen Belgien. Wer von den beiden weiterkommt, entscheidet sich heute Abend ab 21 Uhr.
12: Vielen Dank, Katrin. Gleich Classic Rock von Billy Idol, jetzt das Rockantenne Hamburg Wetter mit Lilly.
13: Es wird richtig toll am Wochenende, ganz, ganz warm und dazu viel Sonne. Und wir starten heute direkt mit 26 Grad Sonne und Wolken im Wechsel. Jetzt momentan ist es noch bewölkt, 15 Grad haben wir aktuell. Also atmet die frische Luft nochmal ordentlich tief ein, denn das könnte am Wochenende echt alles ein bisschen stickig schon wieder fast werden. 28 Grad morgen und auch am Sonntag, 14 bis 16 Stunden Sonne. In der Nacht kühlen wir dann auch noch auf 17 Grad ab. Also ihr merkt schon, das wird ein warmes Wochenende und es bleibt dann auch die ganze Woche so.
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12: Achtung Autofahrer auf der A1, Hamburg in Richtung Bremen. Ein defektes Fahrzeug hier zwischen Stillhorn und Harburg. Und Max hat heute Morgen schon einen Blitzer gesehen auf der A7 Richtung Süden in der Ausfahrt Volkspark.
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12: Hot in the City, hier ist Billy Idol.

0: Meatloaf in der Frühschicht hier auf Rock Antenne Hamburg. Ja, sehr schön. 6.41 Uhr. Auch schön gleich Classic Rock von AC/DC.
1: Vorher ja,
0: ein bisschen Fernsehen.
2: Ja,
0: ne?
2: Auch schön, wenn ihr nach einem langen Arbeitstag nach Hause kommt, euch aufs Sofa flätzt und einfach nur mal ganz entspannt ja, eure Lieblingsserie gucken wollt. Ihr ahnt nichts Böses und dann hört ihr auf einmal so eine deutsche Synchronisation wie diese hier.
3: Es sieht so aus, als hätte sich den Hals an der Küchenarbeitsplatte gebrochen. Die Küchenarbeitsplatte? Ihr Handy lag auf dem Boden.
4: Jemand, der mich loswerden will, ist ganz klar.
5: Warum hast du darauf von deinem Schwiegersohn unterschrieben?
4: Ich muss nur noch ein paar lose Enden erledigen. Firewall.
2: Hä?
0: Küchenarbeitsplatte, Schwiegersohn, Firewall, Fragezeichen.
2: Was labern die?
0: Was waren das für Synchronstimmen? Keine echten, ne?
2: Nein, das ist nämlich genau das große Problem. Es wird ja immer mehr weggespart und wirklich toll ausgebildete Synchronsprecher haben keine Jobs mehr, weil die KI sowas übernehmen soll. Und ihr hört, wie es klingt. Fürchterlich. Das hier ist jetzt zum Beispiel ein Ausschnitt aus Deadly Patient. Das ist ein Film, der bei Amazon Prime läuft. Und das hat jetzt bei Social Media wirklich groß die Runde gemacht. Na, alle machen sich wahnsinnig darüber lustig. Der Film ist mittlerweile runtergenommen worden. Und wir haben uns gefragt, wie wird es wohl klingen, wenn die künstliche Intelligenz irgendwann unsere geliebten Rocksongs aufs Deutsche übersetzt? Hoffentlich nicht so.
0: Sollen wir es wirklich spielen?
2: Ja, komm.
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0: Willkommen.
1: Okay, bitte nicht.
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3: War mir fast noch ein bisschen zu viel Gefühl drin, muss ich sagen. Julian Kobes hat das ganz toll gemacht. Naja, ich würde sagen...
1: Original.
3: Wir hören das Original. AC/DC mit Hell's Bells. Höllenglocken. Auf Rockantenne Hamburg.
4: AC/DC Garantie.

0: The Killers an eurem Freitagmorgen. Schön, dass ihr dabei seid. Hier ist die Frühschicht auf Rockantenne Hamburg. In 7 Minuten wird es 7.
1: Und wir sind am Freitag angekommen und das Wetter wird schön. Summer in the City, das wird alles ganz wunderbar. Wir haben für euch den besten Rock nonstop. Jetzt zum Frühstücken, wie passend, Supertramp mit Breakfast in America. Moin, Rockantenne Hamburg hier.

0: Es ist doch wieder Freitag geworden. Guten Morgen, Rockantenne Hamburg hier. So geht's weiter in eurem Leben.
1: Die Foo Fighters.
0: Der beste Rock nonstop. Tag und Nacht und gleich wieder um kurz nach sieben hier auf Rockantenne Hamburg.
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21: Ich bin Katrin Steinberger. Es ist 7 Uhr. Guten Morgen.
1: Reisende zwischen Hamburg und Hannover können heute wieder planen. Die Strecke soll ab dem Abend 21 Uhr freigegeben werden, sagte ein Bahnsprecher. Der Nahverkehr startet voraussichtlich morgen. Die Bahn hat auf rund 163 Kilometern Gleise, Weichen, Oberleitungen, Bahnhöfe und Brücken erneuert. Gearbeitet wurde auch an Stellwerken. Die Strecke ist zentral für den Verkehr zwischen Nord- und Süddeutschland und für den Hamburger Hafen. Volkswagen steht vor einem harten Sparkurs. Nach einer Aufsichtsratssitzung sind aber noch viele Fragen offen. Zum Beispiel, ob Werke geschlossen werden und wie viele Beschäftigte ihren Job verlieren. Laut Medien könnten bis zu 4 Standorte betroffen sein und bis zu 120.000 Stellen wegfallen. Sicher ist nur, in Zukunft soll es bei VW weniger Modelle und Auswahl bei der Ausstattung geben. Frankreich steht im Halbfinale der Fußball-Weltmeisterschaft. In Boston gewannen die Franzosen ihr Viertelfinale mit 2:0 gegen Marokko. Mbappé traf in der 60. Dembélé legte dann in der 66. Minute nach. Im Halbfinale wartet auf Frankreich der Sieger aus dem Spiel Spanien gegen Belgien. Die beiden treffen am Abend aufeinander. Anpfiff ist um 21 Uhr.
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0: The Offspring und Taylor Swift, wie geht das bitte zusammen?
1: Ja, steile These von The Offspring, die sagen, Taylor Swift ist total Punk. Und zum Beweis wollen The Offspring einen Weltrekord aufstellen. Dazu covern sie live bei ihren Shows seit einiger Zeit den Song Love Story von Taylor Swift und fordern die Fans auf, dazu den größten Moshpit aller Zeiten zu starten. Laut Sänger Dexter Holland steckt im Song von Taylor Swift nämlich reichlich rebellischer Frust, welcher ihn zum absoluten einen Punk-Hit macht. Und wir können ja mal ganz kurz rüberschalten zu einem The Offspring-Konzert.
0: Ja, mach mal. Hier.
1: Ja.
0: Ja.
1: Klingt so mittel, aber die Leute gehen ab.
0: Das ist ja das Wichtigste.
1: Absolut. Spaß an der Freude haben.
0: Haben wir gleich mit den Foo Fighters, jetzt das Rockantenne Hamburg, Wetter, Stichwort Summer in the City.
1: Auch mit dem Wetter, das wird nämlich ganz, ganz toll heute, 26 Grad, Sonne und Wolken wechseln sich ab. Momentan ist es noch bewölkt, 15 Grad gemessen auf dem Isemarkt in hoher Luft, wir haben 16 Grad im Stade und 15 Grad bei euch in Lübeck. Sonne werdet ihr aber noch genug abbekommen, morgen und übermorgen bis zu 16 Stunden Sonne bei 28 Grad. Der Sommer ist zurück, viel Spaß.
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0: Achtung Autofahrer, A1 Hamburg in Richtung Bremen, defektes Fahrzeug hier in der Einfahrt Stillhorn, Polizei ist vor Ort. Und Blitzer habt ihr heute früh gemeldet, vielen Dank an Rockantenne Hamburg-Hörer Max. Blitzer gesehen auf der A7 Richtung Süden in der Ausfahrt Volkspark. Gut und sichere Fahrt.
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0: Schmidt hat weiterhin Urlaub verdient, wie ich finde. Ich bin Lars vom Rockantenne Hamburg Nachmittag. Moin, Lilly.
1: Guten Morgen, schön, dass du bei uns bist.
0: Wir hören gleich wieder rein in seine Playlist.
1: Er ist gerade am Gardasee, so viel weiß ich.
0: Was man da so für Musik hört auf dem Roadtrip, das hört ihr gleich. Jetzt wie versprochen, die Foo Fighters.
1: Yes.
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0: Classic Rock von Asia. Guten Morgen, hier ist die Frühschicht auf Radio Hamburg um 6:55.
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2: 4 Wochen ist Schmidt mit seinem Sohn auf Campertour. Sie sind erstmal durch Ostdeutschland über die Alpen nach Italien gefahren. Da sind sie auch immer noch aktuell am Gardasee. Sag mal, Schmidt, wie sieht's aus bei euch? Guten Morgen.
3: Ja, einen wunderschönen guten Morgen. Man sagt ja immer gerne, läuft hier bei uns, ne? Und wie kann man das eigentlich untermalen, dass es läuft? Da gibt es eigentlich nur einen Song auf diesem ganzen Planeten. Er kommt aus Belgien. Das ist das Land, wo wir vielleicht auf dem Nachhauseweg irgendwann mal durchfahren. Aber noch ist es nicht so weit. Nichtsdestotrotz ist dieser Song einfach geil, weil er die ganze Zeit eigentlich sagt, läuft für mich. Und der Künstler heißt Plastic Bertrand. Oh. Und der Song heißt Ça plane pour moi. Und das ist das Motto in unserem Roadtrip-Urlaub. Und wenn du den spielen könntest, das wäre toll.
2: Das ist ja überhaupt gar kein Problem. Rein damit.
3: Geil. Läuft für uns.
2: Jo.

0: We are Rock Antenne Hamburg mit dem besten Rock Nonstop und guten Warlock. Morgen. Guten Morgen, 7.18 Uhr, das ist die Frühschicht hier, jetzt mit Guns N' Roses. Es war heute vor genau 14 Jahren.
1: Ja, da hat Guns N' Roses Gitarrist Slash seinen Stern auf dem Hollywood Walk of Fame bekommen. Was für eine Ehre. Der Moderator der Veranstaltung war Schauspieler Charlie Sheen. Ihr kennt ihn von Two and a Half Men und vielen anderen Rollen. Auftritt Charlie Sheen, er kommentierte das so.
0: Es erscheint durchaus passend, dass Slash einen Stern genau auf der Straße erhält, auf der Axl Rose eines Tages schlafen wird.
1: Das ist so gässig. Guns N' Roses jetzt mit Nothing. Tja, eine recht frische Nummer, ne? Hier auf Rock Antenne Hamburg. Es ist 7.18 Uhr. Guten Morgen. Kommt gut rein in den Freitag mit dem besten Rock nonstop.

0: Bad English in der Frühschicht auf Rockantenne Hamburg, 3:08.
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0: Lilly ist unsere Beauftragte für die Sommerrock-Songs.
2: Ja, und was gibt's denn Schöneres als 28 Grad am Wochenende und die Nordseeküste vor Westerland?
0: Ja.
2: Schleswig-Holstein-Ticket, morgens in die Bahn rein, abends wieder zurück und ihr habt den tollsten Tag. Ist mal ein Tipp, ne?
0: Ja. Aus dem gleichen Linkin Park. Gleich hier auf Rockantenne Hamburg.
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2: Ich bin Katrin Starnberger. Es ist 7:30. Guten Morgen.
8: Heute stimmt der Bundestag über das umstrittene Sparpaket für Krankenkassen ab. Damit die Beiträge nicht steigen, sollen die Ausgaben für Praxen, Kliniken und Apotheken gekürzt werden. Außerdem müssen gesetzlich versicherte Patienten in Zukunft unter anderem mehr für ihre Medikamente dazuzahlen. Die Opposition hatte noch versucht, diese Abstimmung mit einem Eilantrag vor Gericht zu bremsen, kam damit aber nicht durch. In Deutschland summen offenbar 23 verschiedene Hummelarten. Das zeigt die aktuelle Hummel-Challenge von Naturschützern. Mehr als 6000 Teilnehmer haben bei der Aktion mitgemacht, ihre Beobachtungen fotografiert und gemeldet. Darunter waren auch seltene Insekten wie die Gartenhummel und die Wiesenhummel. Frankreich steht bei der Fußball-WM im Halbfinale. Die Franzosen gewannen ihr Viertelfinale gegen Marokko mit 2:0. Beide Tore fielen in der zweiten Halbzeit. Mbappé traf in der 60. und Dembélé in der 66. Minute. Am Abend treffen Spanien und Belgien aufeinander.
0: Gleich die erste mit Westerland, jetzt das Rockantenne Hamburg-Wetter.
2: Es ist herrlich heute. Momentan sind wir noch im Aufbau. Wenn ihr aus dem Fenster schaut, seht ihr viel Grau. Das ist richtig. 15 Grad momentan dazu gemessen in Osdorf. Beim Elbe-Einkaufszentrum, es sind 16 Grad heute Morgen. Und zwar messen wir die aktuell in Salzhausen. Schleswig-Holstein genauso bewölkt, 15 Grad in Bad Bramstedt. Es werden aber 26 Grad und allerspätestens zur Mittagszeit ist die Sonne am Start. Und gibt dann auch alles bis zum Abend. Morgen übermorgen noch ein bisschen wärmer, 28 Grad, bis zu 16 Stunden Sonne. Also der Sommer ist endlich wieder zurück.
0: Achtung, Highway Stars.
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0: A7 Richtung Süden zwischen Bahrenfeld und Othmarschen liegen Gegenstände auf der A7 Flensburg in Richtung Hamburg. Und 0800 168 666, unsere kostenlose Nummer. Rockantenne Hamburg-Hörer Sven hat schon einen Blitzer gesehen. Moin, wo steht er?
20: Moin, Lilly, moin, Nalo. Auf der Luoper Chaussee, Stadt einwärts, kurz nach der Stadionstraße. Da steht der gute Mann im Gebüsch mit seinen drei Beinen.
0: Luoper Chaussee haben wir notiert. Vielen Dank, einen tollen Tag dir.
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0: So, hier sind die Ersten, wie versprochen.

0: Die Ärzte hier auf Rockantenne Hamburg. Achtung Autofahrer, jetzt auf der A23 Heiden Richtung Hamburg zwischen Pinneberg Mitte und Pinneberg Süd. Da liegen mehrere Steine auf der A23 Heide in Richtung Hamburg. Und jetzt Kansas.
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0: Kansas in der Frühschicht auf Rockantenne Hamburg um 7.43 Uhr. Schönen guten Morgen. Du hast gestern auch Fußball geguckt, Lili.
1: Es lief bei uns zu Hause, sagen wir es mal so. Ich habe mitbekommen, dass Frankreich gegen Marokko im Viertelfinale 2:0 gewonnen hat. Damit ist Frankreich jetzt im Halbfinale. Gegen wen sie da spielen, wird sich noch herausstellen.
0: Und heute Abend?
1: Spanien gegen...
0: Belgien?
1: Belgien!
0: Ja,
1: richtig!
0: Ja, bei uns geht es jetzt auch nach Spanien musikalisch.
1: Absolut.
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0: Mit der Kollegin Tamara Jungmann, die tritt hier gerade auf der Bühne auf. Bitte, Tamara.
3: Herzlich willkommen, meine Damen und Herren. Heute Abend präsentieren wir Ihnen die brennenden Hintern.
4: Hä?
3: Bei dem Namen habt ihr sicher nicht gleich an eine Band gedacht, oder? Auf Spanisch klingt der Name natürlich etwas schöner. Die Band Mojinos Escocios, also die brennenden Hintern, gründen sich in den 90er Jahren in Katalonien. Los geht's 1994 in kleinen Clubs rund um Barcelona. Mit im Gepäck haben die Jungs diesen geilen Sound hier. Bei dem Bandnamen kann man sich schon denken, dass die Band jetzt nicht unbedingt über Herzschmerz oder Politik singt. Meistens geht's doch eher in die Richtung Pipi-Kaka-Humor. Ein bisschen Selbstironie und peinliche Alltagssituationen inklusive. Ihre Auftritte und Musikvideos sind auch alles andere als bierernst, aber genau das funktioniert für die Truppe. Mit Witz im Text sind die Jungs bis heute unterwegs auf Tour. Vielleicht könnten die ja mal etwas von ihrem Witz an unsere deutschen, seriösen Kollegen abgeben.
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0: Access hier auf Rockantenne Hamburg. In 8 Minuten wird es 8. Hier ist die Frühschicht. Achtung, Highway Stars in beiden Richtungen. A23 Hamburg-Heide. Dort Rehe an der Fahrbahn zwischen Pinneberg Nord und Rastplatz Forst-Ranzau. Rehe da an der A23. Rock City Hamburg freut sich aufs Wochenende. Was
1: ja,
0: geht, Lilly?
1: Die Sonne kommt raus. Es wird richtig schön warm. Und dazu startet dann morgen auch noch der 3. Mittelaltermarkt zu Bornhövet. Also hoch die A21, Stündchen von Hamburg entfernt. Da warten auf euch Schaukämpfe und Feuershows, Mittelaltermagie, spannende Lager und Händler mit tollen Waren und auch immer mal wieder Live-Musik mit unserer Dirty 30 Gewinnerband Taurus Ferus. Der Eintritt ist auch noch frei.
0: Auf unserer Hafengeburtstagsbühne.
1: Ja, das ist Wahnsinn. Samstag 11 bis 22 Uhr, Sonntag 11 bis 17 Uhr. Ganz viel Spaß.
0: Oder ihr fahrt nach Bergedorf. Da ist Stadtfest. 3 wilde Tage warten auf euch rund um die Innenstadt, die Schlosswiese und den Bahnhofsplatz. Auch natürlich viele Bühnen mit Live-Musik, Leckereien und Biergärten. Wir wünschen euch ein schönes Wochenende.
1: Ja, die Alster und die Elbe freuen sich auch auf euch.
0: Jetzt voll auf die 12. Classic Rock von Survivor.
1: Guten Morgen.

0: Die Frühschicht auf Rockantenne Hamburg mit Classic Rock von Survivor. Mehr Classic Rock
1: von AC/DC, unsere AC/DC-Garantie gleich wieder.
0: So machen wir das, gleich um kurz nach 8 hier auf Rockantenne Hamburg. Großartig.
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13: Ich bin Katrin Steinberger. Es ist 8 Uhr. Guten Morgen. Temporäre Park- und Halteverbote zugunsten der Stadtreinigung. Die soll es ab nächstem Jahr in allen Hamburger Stadtteilen geben. In Horn haben sie sich schon bewährt, das Konzept. Anwohner müssen ihre Autos nach entsprechender Vorankündigung für einen Tag umparken, damit nicht um sie herum geputzt werden muss. Etwa alle 2 Jahre wird so eine große Grundreinigung dann gemacht. Der Bundestag hat strengere Regeln für E-Scooter beschlossen. Damit soll es bei Unfällen leichter für die Opfer werden, eine Entschädigung zu bekommen. Weil die Fahrer von Mietscootern oft nur schwer greifbar sind, soll die Haftung bei Unfällen in Zukunft verschuldensunabhängig sein. Sprich, der Betreiber der Scooter muss für die Kosten aufkommen, wenn es nicht gelingt, den eigentlichen Unfallverursacher aufzutreiben. Angeführt von Stürmerstar Kylian Mbappé hat Frankreich zum 3. Mal nacheinander das Halbfinale einer Fußball-WM erreicht. Der Titelfavorit setzte sich im Viertelfinale mit 2:0 gegen Marokko durch. Der Halbfinalgegner wird heute ermittelt. Spanien trifft auf Belgien. Um 21 Uhr ist Anpfiff.
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0: Es geht um Ex-Black Sabbath-Schlagzeuger Bill Ward, korrekt?
1: Ja. Ja? Er sei weder krank, noch denke er an die Rockerrente, betont er. Aber er wolle offiziell mitteilen, dass er ab sofort bei öffentlichen Auftritten und für längere Strecken einen Rollstuhl nutzen wird. Er betont, dass er zwar noch laufen kann, aber größere Entfernungen nicht mehr so ganz ohne Pausen schafft und sich den Rollstuhl einfach zur Unterstützung zugelegt hat. Er hat so ein paar gesundheitliche Probleme, was seine Mobilität angeht. Für Bill Ward sei der Rollstuhl einfach ein praktisches Transportmittel auf seine alten Tage. Mittlerweile ist er 78 Jahre alt und ich finde, soll er doch fahren, wie er möchte. Ne? Wenn es ihm gut tut, dann gute Fahrt, Bill Ward.
0: Jetzt das Rockantenne Hamburg-Wetter, bevor gleich die AC/DC-Garantie auf euch zukommt.
1: Es wird wieder richtig warm. Aktuell ist es noch bewölkt, ja, sehr grau draußen. Ihr fragt euch, wo bleibt denn die Sonne? Die kommt, keine Sorge, spätestens zur Mittagszeit ist es soweit. Wir haben jetzt gerade noch 15 Grad gemessen hier in Hamburg am Rathausmarkt. 16 Grad sind es bei euch in Neumünster und 16 Grad momentan auch in Seevetal. 26 werden es. Viel, viel Sonne bis zum Abend. Das wird ganz wunderbar. Morgen übermorgen 28 Grad bei 16 Stunden Sonne. Also der Sommer ist dann auch endlich wieder zurück.
0: Weiterhin Achtung auf der A23.
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0: Und zwar zweimal A23 Hamburg-Heide hier zwischen Pinneberg Nord und Rastplatz Forst-Ranzau. Achtung in beiden Richtungen, weiterhin Rehe an der Fahrbahn. Und Achtung auf der A23 speziell in Richtung Hamburg fahrend. Hier liegen mehrere Steine zwischen Pinneberg Mitte und Pinneberg Süd. Und Rockantenne Hamburg-Hörer Sven hat uns heute Morgen Blitzer gemeldet. Dankeschön. Lurupper Chaussee statt einwärts, kurz hinter der Stadionstraße. Gute und sichere Fahrt.
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1: Und guten Morgen, die AC/DC-Garantie, die bekommt ihr bei uns einmal die Stunde AC/DC. Und jetzt haben wir Hitzika mit am Start.
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0: Collective Soul hier in der Frühschicht auf Rockantenne Hamburg. Guten Morgen, es ist 11:08 und jetzt unsere Rolling Stones.
1: Yes!
0: Heute erscheint ihr neues Album Foreign Tongues.
1: Da haben wir aber lange drauf gewartet.
0: Diese drei Songs gab es ja schon vorab. Hat uns schon ein bisschen heiß gemacht. Den finde ich auch geil, In the Stars. Den hören wir gleich. Ja. Solide, ne?
1: Klingt super. Das, man hört die Stones raus, das ist herrlich. Ganz, ganz toll.
0: So, und der absolute Kracher. Wir verneigen uns und sind auch ein bisschen neidisch.
1: Ein bisschen, ja. Unser Musikchef Leo Lange, der war tatsächlich mit Mick Jagger an einem Tisch. Leo, erzähl doch bitte mal selber, wie kam es dazu?
2: Das Label hat mich extra nach London geflogen, wo dann alle in so einem poschen englischen Hotel aufgelaufen sind. Links von mir rauscht das Kamerateam aus Frankreich vorbei. Die halbe Medienwelt ist da. Alles hochgeheim. Ich muss mich bei der Security melden. Dann werden wir auf ein Stockwerk hochgefahren, das die komplett für die Stones abgesperrt hatten. Absolute Geisterstadt. Wir werden in ein Hotelzimmer gekarrt, alle an so einen großen runden Tisch gesetzt, aufgeregt wie die Schulkinder. Und dann spaziert er da einfach rein. Ohne große Fanfare. Hi, knallt sich da Mick Jagger mit uns an den Tisch. Jetzt wären wir irgendwie die Freunde, die er im Pub getroffen hat. Das war ein echt surrealer Moment. Was für eine Ehre, ey. Er hat da frei von der Leber weg erzählt. So ein bisschen, wie man es von älteren Leuten manchmal kennt, vom Hundertste ins Tausendste gekommen. Sodass wir dann plötzlich darüber gesprochen haben, wie er Bruno Mars eine Kuhglocke in die Hand gedrückt hat. Und er war einfach durchgehend richtig gut drauf. Am Lachen, du hast ihm sein Alter übrigens keinen Zentimeter angemerkt. So wie der sich an dem Tag gegeben hat, steht er noch die nächsten 30 Jahre auf der Bühne. Und dann, von jetzt auf gleich, war's vorbei. Er hat sich nett verabschiedet und puff, war wieder weg. Kann allerdings sagen, dass wir ein kleines Foto machen durften. Ah. Und das ist jetzt vielleicht einer meiner größten Schätze.
1: Ach, wie toll, Leo. Was für ein toller Termin. Ja, wir werden weiterhin neidisch sein, aber wir hören uns jetzt die Rolling Stones an. In the Stars aus ihrem neuen Album. Das ganze Teil jetzt im Handel. Viel Spaß. 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

0: Kompliment, ihr habt es wieder bis zum Freitag geschafft. Das sind die Sportfreunde hier auf Rock Antenne Hamburg um 20:08. Guten Morgen. Jetzt Classic Rock von Dio und da wird sich ganz besonders, denke ich mal, auch Rock Antenne Hamburg-Hörer Andi freuen. Ne?
1: Ich bin ein riesen Deep Purple und Rainbow-Fan von der damaligen Zeit schon gewesen. Mein Lieblingssänger ist Ronnie James Dio, mein Sohn heißt Ronnie. Das ist ja ein Pseudonym, also ein Künstlername, aber das muss da einfach sein.
2: Ja, dann werdet ihr wohl heute anstoßen zu seinem 84. Geburtstag im Rockhimmel, sagen wir natürlich auch von Rock Antenne Hamburg alles Gute, Rock in Heaven und hören Dio jetzt mit Holy Diver auf Rock Antenne Hamburg. Guten Morgen!
3: Moin.

0: Dio in der Frühschicht um 9:05. Moin.
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0: Ein Blick aus dem Fenster.
2: Ja, es ist noch grau, aber die Sonne, die kommt. In Itzehoe-Neumünster bei euch scheint sie schon. Und passend dazu jetzt unser Sommersong der Stunde von Don Henley.
0: Ich habe etwas Sand in den Schuhen.
2: The Voice of Summer.
0: Außerdem The Calling. Beides zusammen ist der beste Rock Nonstop. Nur hier auf Rock Antenne Hamburg.
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18: Ich bin Katrin Steinberger. Es ist 8:30. Guten Morgen. Die Industrie in Deutschland muss sich auf strengere Vorgaben beim Ausstoß von Schadstoffen einstellen. Der Bundestag hat eine entsprechende EU-Richtlinie angenommen. Jetzt ist noch die Zustimmung des Bundesrats nötig. Für Unternehmen bedeutet das neue Grenzwerte, aber auch finanzielle Anreize für Investitionen in moderne Umwelttechnik. In Andalusien im Süden Spaniens hat ein verheerender Waldbrand mindestens 12 Menschen das Leben gekostet. Viele weitere wurden verletzt. Der Brand gilt als der bisher schwerste in der Region. Mehr als 1000 Menschen mussten ihre Häuser verlassen. Ein Campingplatz wurde vorsorglich evakuiert. Rettungskräfte und Feuerwehr sind dort in der Region im Moment im Dauereinsatz. Der Top-Favorit hat abgeliefert. Frankreich steht bei der Fußball-Weltmeisterschaft im Halbfinale. Die Franzosen besiegten im Viertelfinale Marokko mit 2:0. Im Halbfinale geht es entweder gegen Spanien oder Belgien. Wer von den beiden weiterkommt, entscheidet sich heute Abend ab 21 Uhr.
19: Gleich Don Henley, jetzt dazu passend das Rockantenne Hamburg Sommerwetter.
20: Aber hallo Don Henley, bring uns die Sonne raus. Momentan ist es in Hamburg noch recht bewölkt, aber da ist Besserung in Sicht. 16 Grad gerade gemessen am Stadtpark See in Winterhude, wo es am Wochenende voll wird, denn das Wetter wird wirklich der Kracher. 17 Grad sind es jetzt schon in Itzehoe, bei euch kommt die Sonne langsam raus. 17 Grad auch in Winsen an der Luhe, immer noch ziemlich bewölkt. Wir werden heute viel Sonne noch bekommen. 9 Stunden scheint sie insgesamt. Spätestens

0: morgens zur Mittagszeit ist sie dann auch wirklich da. 26 Grad heute, 28 am Wochenende, bis zu 16 Stunden Sonne. Das ist doch wirklich wunderbar.
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2: Das hier auch gut, Entwarnung für die A23, Hamburg-Heide, keine Rehe mehr hier zwischen Pinneberg-Nord und Rastplatz Forst-Ranzau und die Steine zwischen Pinneberg-Mitte und Pinneberg-Süd sind auch weg auf der A23. Verbleibt dieser Blitzer noch auf der A7 Richtung Süden von Max gemeldet in der Ausfahrt Volkspark. Gute und sichere Fahrt.
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0: Summer in the City mit Don Henley.

0: 20 von 9, hier ist die Frühschicht auf Rockantenne Hamburg mit The Calling. Gleich Metallica und das hat auch einen Grund.
1: Wir haben ja eine große Diskussion in den letzten Monaten, Jahren geführt, wenn es um das Thema Synchronisation geht von euren Lieblingsfilmen und Lieblingsserien. Wir sind alle gerne zu Hause am Abgammeln, gucken Filme in der deutschen Synchronisation. Komisch ist es aber, wenn man dann auf einmal sowas aus der Glotze hört.
2: Es sieht so aus, als hätte sich den Hals an der Küchenarbeitsplatte gebrochen. Die Küchenarbeitsplatte? Ihr Handy lag auf dem Boden.
3: Jemand, der mich loswerden will, ist ganz klar.
4: Warum hast du darauf von deinem Schwiegersohn unterschrieben?
3: Ich muss nur noch ein paar lose Enden erledigen.
1: Firewall. Hä? Lose Enden. Reden die? Da hört ihr, das ist eine Synchronisation von einem Amazon-Film, der heißt Deadly Patient, ist auch schon wieder runtergenommen, weil das so katastrophal schlecht synchronisiert ist.
0: Das waren
1: ist.
0: Halt keine richtigen Menschen,
1: nein,
0: die da Synchronisation gemacht haben.
1: Das war eine KI. Ja. Und zum Beispiel sowas wie englische Sprichwörter wörtlich auf Deutsch zu übersetzen, das funktioniert einfach nicht. It's not the yellow from the egg, wie es andersrum wäre. Ne? Naja,
0: But listen now, genau. What we have for you.
1: Wir haben das Ding mal weitergedreht,
0: wenn
1: man
0: Rocksongs.
1: Genau. Einfach mal mit einer schlechten KI übersetzt werden. Hört selber.

0: New Model Army in der Frühschicht auf Rockantenne Hamburg um 10 vor 9. Moin, Lilly, was geht am Wochenende?
1: Ich habe Besuch aus der Schweiz hier. Wir werden etwas Hamburg-Programm machen und das Wetter genießen. Und du?
0: Ich fahre rüber, Wochenende in Berlin, kann man auch mal machen. Aber das ist alles nichts gegen das, was unsere Kollegin Charin vorhat. Guten Morgen, Charin.
2: Moin.
1: Was geht ab am Wochenende?
2: Ich fahre in 3 Stunden nach Düsseldorf und dann geht's zum System of a Down Konzert. Oh.
1: Geil. Okay, dann nimmst du die Fahrt gerne in Kauf.
2: Auf jeden Fall. Das ist mir nie zu weit.
0: Ja. Worauf freust du dich am meisten? Was erwartest du?
2: Ich freue mich auf Serge Tankian, ich freue mich aufs Geschrei, ich freue mich auf die Circles. Ich habe ein bisschen Respekt vor Moshpit, aber das wird.
1: Ja. Ist dein erstes System of a Down Konzert?
2: Ja.
1: Geil.
2: Ja.
1: Ach Mensch, dann genieß das, ne? Ja. Gute Fahrt und komm halt wieder zurück.
0: Welchen Song können wir denn mal spielen jetzt heute Morgen?
2: Natürlich den besten Song vom besten Album, Toxicity.
1: Geil.
0: Jetzt auf Rockantenne Hamburg. Schönes Wochenende.
1: Schönes Wochenende.

0: Smashing Pumpkins auf Rockantenne Hamburg. Und gleich nach neun das Sixpack. Sechs Songs
1: und
0: am Stück.
1: Da haben wir Avril Lavigne mit dabei.
0: Eine tragende Säule dieser Frühschicht.
1: Ja.
2: Happy Ending. Mach den Anfang im Sixpack, das ist ja frech.
0: Wow.
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1: Ich bin Katrin Steinberger. Es ist 9 Uhr. Guten Morgen. Im Norden starten heute die Tarifverhandlungen im Hotel- und Gaststättengewerbe. Für rund 80.000 Beschäftigte in Schleswig-Holstein fordert die Gewerkschaft NGG rund 6% mehr Lohn und 120 Euro mehr pro Monat für Azubis. Die Laufzeit des neuen Tarifvertrags soll 12 Monate betragen. Von der Arbeitgeberseite gibt es bisher noch kein Angebot. Volkswagen zieht die Sparschraube weiter an und reduziert seine Modellpalette deutlich. Etwa die Hälfte der Modelle und 3/4 der Ausstattungsoptionen sollen wegfallen, die Produktion auf 9 Millionen Fahrzeuge im Jahr sinken. Auch Werksschließungen und ein möglicher weiterer Stellenabbau stehen im Raum, entschieden ist dazu aber noch nichts. Die IG Metall spricht von Brutalo-Plänen und kündigt Widerstand an. Frankreich steht im Halbfinale der Fußball-Weltmeisterschaft. In Boston gewannen die Franzosen ihr Viertelfinale mit 2:0 gegen Marokko. Mbappé traf in der 60. Dembélé legte dann in der 66. Minute nach. Im Halbfinale wartet auf Frankreich der Sieger aus dem Spiel Spanien gegen Belgien. Die beiden treffen am Abend aufeinander. Anpfiff ist um 21 Uhr.
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0: Iron Maiden für zu Hause, so geht's.
1: Ja, die neue Iron Maiden-Dokumentation, die gibt es jetzt für zu Hause. Nach dem Kinoerfolg wird Burning Ambition auch für euch zu Hause verfügbar sein. Am 8. Oktober gibt's den Film auf DVD, Blu-ray und natürlich auch zum Streamen. Die physischen Versionen, die sind jetzt schon vorbestellbar und digital gibt's das Ganze dann ab Oktober eben zum Sofortkaufen.
0: Da kommt sie leicht schon mal raus, die Sommersonne hier.
2: Ja, Leute, nicht mehr lange, dann scheint die hier aber ordentlich. Also bis zum Abend hin werden wir noch insgesamt 9 Stunden Sonne erleben, bei 26 Grad maximal. Das ist doch herrlich. Jetzt gerade sind wir schon ziemlich flächendeckend so bei 17, 18 Grad angekommen. Die kommenden beiden Tage werden noch wärmer, 28 Grad bis zu 16 Stunden Sonne. Endlich wieder richtig schönes Sommerfeeling hier bei uns in Hamburg.
0: Gleich Avril Lavigne, jetzt Achtung.
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0: Auf der A7 in Richtung Norden zwischen Bad Bramstedt und Großen Astbell, da liegen Gegenstände. Und jetzt wieder Rehe, A23 Hamburg-Heide. Achtung hier in beiden Richtungen in Höhe Pinneberg-Nord, Gefahr durch Rehe auf der Fahrbahn. Und schon mal vorab World Triathlon bei uns hier in Rock City Hamburg an diesem Wochenende. Da wird es so zu einigen Sperrungen kommen. In der Hafen City, Lombardsbrücke, Wallringtunnel, Fischmarkt, Jungfernstieg, Deichtorplatz, Rathausmarkt und Landungsbrücken habt ihr dann auf dem Schirm. Eine gute und sichere Fahrt in Richtung Wochenende. Hier kommt die Musik.
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2: 6 Songs am Stück für euch jetzt. Da kriegt ihr ordentlich was weggeschafft. Wir starten mit Avril Lavigne und My Happy Ending. Wir hören auf mit Gotthard und Mighty Quinn. Und was dazwischen passiert, erfahrt ihr selbst.
0: Überraschung.
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1: Das war mal wieder schön, ja, oder? Super. 6 Songs am Stück und es hört natürlich nicht auf. Wir haben noch mehr für euch.
0: Und das gibt's gleich für euch.
2: Nämlich ein wunderbarer Tag mit einem wunderbaren Song von U2. It's a beautiful day. Unser Sommerrocksong der Stunde.
1: Ja. Und dann haben wir noch Puddle of Mud.
2: Hier sind die guten Gitarren zu Hause. Yeah. Immer der beste Rock nonstop. Hier auf Rockantenne Hamburg.
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2: 9.31 Uhr. Hier kommt das Rockantenne Hamburg, Sommerwetter mit Lilly.
1: Ja, und hier kommt die Sonne, liebe Leute. Es geht los, die Sonne kommt raus. Die westliche Seite von Hamburg ist schon in Sonnenstrahlen eingehüllt bei 17 Grad. Genauso wie Itzehoe und Neumünster bei 18 Grad. Der östliche Teil Hamburgs bei euch guckt gerade noch ein bisschen aus der Wäsche und denkt euch, hä, was quatscht die hier, ist alles bewölkt. Keine Sorge, in der nächsten halben Stunde kommt die Sonne auch bei euch raus. Es wird herrlich, 26 Grad heute, 9 Stunden Sonnenschein. Und am Wochenende noch mehr davon, 16 Stunden Sonne, 28 Grad. Also sexy Eis mit Sahne, oder?
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2: Und falls ihr in die Ferien fahren wollt, heute, also momentan, sehen mir hier die Straßen recht gut aus. Kein Stau, kein Stop-and-Go, der mir angezeigt wird an dieser Stelle. Aber zwei Blitzer habt ihr heute Morgen gemeldet. Vielen Dank. A7 Richtung Süden in der Ausfahrt Volkspark, ein Blitzer. Danke, Max. Und Sven hat einen gemeldet von der Lurupper Chaussee stadteinwärts. Gute und sichere Fahrt. Hier kommt die passende Musik zu diesem Sommer.
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1: Es wird ein schöner Tag mit U2. Beautiful day auf Rockantenne Hamburg. Moin.

0: Unser Lebensmotto hier anschaulich dargestellt von Queen. We will rock you in der Frühschicht auf Rockantenne Hamburg. Auch toll, gleich Def Leppard. War sonst noch was diese Woche?
1: Ach, also eigentlich war es ja noch letztes Wochenende, aber die Hochzeit von Taylor Swift und wie sie New York in Atem gehalten hat, das war schon medial auf jeden Fall krass. Glaube, nicht so rockig, aber krass.
0: Kommt hier jetzt, glaube ich, nicht vor.
2: Die Woche noch einmal im Schnelldurchlauf. Montag.

0: Tennis-Leute. Unser Tennis-Ass Alexander Zverev hat zum ersten Mal das Halbfinale von Wimbledon erreicht. Wenn das so weitergeht, hat er am Montag noch einen Dackel mehr. Zverev konnte zum ersten Mal seit 2 Jahren wieder gegen seinen Angstgegner Taylor Fritz gewinnen. Da kannst du mal sehen, es geht auch ohne Jürgen Klopp. Ha!
1: Aber es ist nicht der Moment, um darüber wirklich zu sprechen.
2: Donnerstag.
0: Eine aktuelle Studie hat ergeben, KI-Tools geben oft katastrophale Finanztipps. Deswegen befragt unser Chef die KI ausschließlich in Gesundheitsangelegenheiten. Fast jeder Fünfte gab bei der Befragung an, durch Finanztipps einer KI schon einmal Geld verloren zu haben. Also man kann eigentlich sagen, ChatGPT ist der Boris Becker unter den Finanzberatern.
3: Man steht ja nicht, man ist ja in sich, ich bin ja nicht aus neben mir.
0: Hey Boris, wie mache ich mit ganz wenig Arbeit ganz viel Geld?
4: Erben. Der Trick ist, sich die richtigen Eltern auszusuchen.
0: Ja.
4: Werde Unternehmensberater und erkläre anderen, wie sie arbeiten sollen.
5: Hör mal auf, du!
4: Gründe einen Online-Kurs mit dem Titel...
0: Ja, ist gut. Wir wissen Bescheid.
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6: Montag lieben, Glauben.

0: Ihr seid der größte Russ Ballett-Fan von der Welt.
1: Ja.
0: Wie witzig, ich auch. Passen wir ja gut zusammen. Russ Ballett hier in der Frühschicht auf Rockantenne Hamburg.
1: Gleich um kurz nach 10 für euch. The Sweet.

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11: Ich bin Juliette Marischka, es ist 10 Uhr, guten Tag. Reisende zwischen Hamburg und Hannover können ab heute wieder normal planen. Gegen 21 Uhr heute Abend soll die Strecke wieder freigegeben werden, sagt die Bahn. Sie ist ja ganz wichtig als Verbindung zwischen Nord- und Süddeutschland und auch für den Verkehr zum Hamburger Hafen. Die Bahn hat auf rund 160 Kilometern Gleise, Weichen, Oberleitungen, Bahnhöfe und Brücken erneuert. Heute stimmt der Bundestag über das umstrittene Sparpaket für Krankenkassen ab. Damit die Beiträge nicht steigen, sollen die Ausgaben für Praxen, Kliniken und Apotheken gekürzt werden. Und gesetzlich versicherte Patienten müssen künftig mehr für ihre Medikamente zuzahlen. Die Opposition hatte noch versucht, diese Abstimmung heute mit einem Eilantrag vor Gericht zu verhindern, kam damit aber nicht durch. Frankreich steht im Halbfinale der Fußball-WM. Die Franzosen gewannen ihr Viertelfinale gegen Marokko mit 2:0. Beide Tore fielen in der zweiten Halbzeit von Mbappé und Dembélé. Heute Abend ab 21 Uhr treffen Spanien und Belgien aufeinander. Morgen spät nachts kommen dann die Partien England gegen Norwegen und Argentinien gegen die Schweiz.
12: Gleich Classic Rock von The Sweet, jetzt das Rock Antenne Hamburg Wetter.
13: Die Sonne ist da, 17 Grad momentan gemessen in der Hamburger Innenstadt, hier bei uns direkt vorm Studio in der Spitaler Straße, herrlich. 19 Grad schon und 20 Grad sogar in Neumünster, 18 Grad in Lüneburg. Bei euch ist noch ein bisschen bewölkt, aber keine Sorge, die Wolkendecke, die zieht runter und ist dann weg. Heute bei 26 Grad wird es richtig schön warm und sonnig für den Rest des Tages. Morgen übermorgen jeweils 28 Grad bis zu 16 Stunden Sonne. Einem herrlichen Wochenende steht nichts im Weg. Viel Spaß.
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12: Reifenteile auf der A1, wenn ihr in Richtung Bremen unterwegs seid, die liegen da zwischen dem Maschner Kreuz und dem Horster Dreieck. Und auch bitte vorsichtig fahren auf der A7 in Richtung Norden, zwischen Waltershof und dem Elbtunnel, auch hier ein defektes Fahrzeug. Und geblitzt wird in der Gegenrichtung, A7 Richtung Süden, in der Ausfahrt Volkspark ein Blitzer. Und Blitzer auch gar nicht mehr so weit entfernt, dann nochmal auf der Lurupper Chaussee stadteinwärts. Gute und sichere Fahrt.
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2: Da wird es gleich sommerlich. Robert Plant. Und seinen 29 Pounds gleich hier, genau für Sie. Rise Again, Not. So rocken wir uns gemeinsam durch diesen Freitagvormittag hier auf Rockantenne Hamburg.
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0: Auto für die Arbeit an diesem Freitagvormittag hier auf Rockantenne Hamburg. Ihr kennt das bestimmt auch. Ihr kommt nach einem langen, harten Arbeitstag nach Hause, legt die Füße hoch, macht die Glotze an, wollt einfach mal nur entspannen mit einem schönen Krimi. Tja, man ahnt nichts Böses und dann hört man auf einmal dieses absolut, was denn eigentlich?
1: Es sieht so aus, als hätte sich den Hals an der Küchenarbeitsplatte gebrochen.
2: Die Küchenarbeitsplatte?
1: Ihr Handy lag auf dem Boden.
3: Jemand, der mich loswerden will, ist ganz klar.
2: Warum hast du darauf von deinem Schwiegersohn unterschrieben?
3: Ich muss nur noch ein paar lose Enden erledigen.
0: Ja,
3: Firewall.
0: Das soll wohl eine deutsche Synchronisation sein. Küchenarbeitsplatte, Schwiegersohn, Firewall? Hä? Ich verstehe noch Bahnhof und die Macher des Films anscheinend auch. Das, was wir da gerade gehört haben, sind keine echten Synchronsprecher offensichtlich. Das kommt alles von der KI und macht gerade auf Social Media die Runde. Deadly Patient heißt der Film. Mittlerweile ist er wieder vom Streaming-Portal verschwunden. Es finden sich trotzdem aber noch etliche ähnliche Beispiele dieser Art im Netz, weil ja, die Synchronisation einfach nicht so ganz funktioniert hat. Wir haben uns mal gefragt, wie würde das wohl klingen, wenn die künstliche Intelligenz irgendwann unsere geliebten Rocksongs auf Deutsch übersetzt.

0: Willkommen.
1: Oh ja, Höllenglocken.
0: Sie haben Post.
2: Oh Gott, bitte nicht. Dann doch lieber echte Rockstars und die gibt es zum Glück hier bei uns im besten Rock Nonstop. Bei Rock Antenne Hamburg jetzt mit Seether und Amy Lee Broken.

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17: Ich bin Juliette Marischka. Es ist 11 Uhr. Guten Tag. Ab kommenden Jahr soll es in allen Hamburger Stadtteilen Park- und Halteverbote zugunsten der Stadtreinigung geben. In Horn haben sie sich schon bewährt. Das Konzept? Nach entsprechender Vorankündigung natürlich müssen die Anwohner ihre Autos für einen Tag umparken, damit die Stadtreinigung nicht drumherum putzen muss. Passiert aber nicht allzu oft. Etwa alle 2 Jahre soll das gemacht werden. Heute ist die letzte Sitzung im Bundestag vor der Sommerpause und das Parlament will noch schnell einige wichtige Gesetze auf den Weg bringen. Die Abgeordneten stimmen unter anderem über das umstrittene Sparpaket für die Krankenkassen ab. Die Ausgaben für Arztpraxen und Krankenhäuser sollen da zum Beispiel gekürzt werden. So will die Bundesregierung erreichen, dass die Krankenkassenbeiträge stabil bleiben. Außerdem wollen die Abgeordneten beschließen, dass ihre Diäten, also ihre Bezahlung, dieses Jahr nicht erhöht werden. Am Abend hat der Bundestag bereits strengere Regeln für E-Scooter beschlossen. Damit soll es bei Unfällen leichter für die Opfer werden, eine Entschädigung zu bekommen. Weil die Fahrer von Mietscootern oft nur schwer greifbar sind, sollen immer die Betreiber haften. Im Zweifel müssen sie für die Kosten aufkommen, wenn es nicht gelingt, den eigentlichen Unfallverursacher aufzutreiben.
18: Danke, Juliette. Rockantenne Hamburg, Wetter ist richtig schön, Sonne heute. Ein paar Wolken, aber hauptsächlich gibt's Strahlen auf dem Pelz. Gerade noch bei 19 Grad an den Hafenkränen in Wandsbek und in Trittau. Rauf gehen die Temperaturen noch so bis 26 Grad. Ich finde, das ist noch an der Grenze zu angenehm, oder?
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18: Aufgepasst bitte auf der A1 Bremen Richtung Hamburg zwischen Rade und dem Buchholzer Dreieck. Hier besteht Gefahr durch eine ungesicherte Unfallstelle. Dazu dauert es ein bisschen länger auf der A1 Lübeck Richtung Hamburg zwischen Billstedt und der Norderelbbrücke. 2 Kilometer stockender Verkehr. Auf der A7 Flensburg Richtung Hamburg zwischen dem Volkspark und dem Elbtunnel. 2 Kilometer stockend. Und im weiteren Verlauf zwischen Seevetal-Pleestedt und dem Horster Dreieck nochmal 4 Kilometer stockender Verkehr. Dazu nochmal A7. diesmal Hannover Richtung Hamburg. Zwischen Thieshope und dem Maschener Kreuz 2 Kilometer stockend. Kommt gut an und gute Fahrt.
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11: An diesem Freitagvormittag und das gleich mit Europe, The Warning, Kenny Loggins, Alice Cooper und vorneweg den Killers, Somebody Told Me.
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11: Schön, dass ihr mit am Start seid.

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Rock made in Hannover. Fury and das Lauterhaus hier bei uns im besten Rock nonstop auf Rockantenne Hamburg. Und auch schauen wir jetzt aufs Wochenende. Da geht einiges. Heute startet in Bergedorf zum Beispiel das Stadtfest. Seit 45 Jahren findet das schon statt. Drei wilde Tage warten auf uns rund um die Innenstadt, die Schlosswiese und den Bahnhofsvorplatz. Mehrere Bühnen mit Live-Musik, Buden, Leckereien und auch kleinen Biergärten kann man sich mal gönnen. Morgen startet dann auch der dritte Mittelaltermarkt zu Bonhoeft. Da gibt es Schaukämpfe, Feuershows, Mittelaltermagie und spannende Lagerhändler. Also wirklich eine kleine Zeitreise. Der Eintritt ist frei. Los geht der ganze Spaß von 11 Uhr an bis 22 Uhr dann und am Sonntag von 11 bis 17 Uhr. Wie immer gilt natürlich, was auch immer ihr an diesem Wochenende treibt. Wir rocken euch dadurch mit dem Western Rock nonstop und da übernehmen jetzt Deep Purple, Diablo. Übrigens auch aktuell unser Album der Woche ist Plaid. 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
17: Ich bin Juliette Marischka, es ist 12 Uhr, guten Tag. Vor knapp 2 Wochen wurde im Stadtteil Horn ein 43-jähriger Mann niedergestochen. Der Täter konnte damals flüchten. Jetzt aber hat die Polizei in Hamburg-Wilhelmsburg einen Verdächtigen gefasst und sie hat auch die Wohnung des 38-Jährigen durchsucht. Die Hintergründe der Tat müssen zwar noch genau ermittelt werden, aber inzwischen geht die Polizei wohl nicht mehr nur von einer gefährlichen Körperverletzung aus, sondern von einem versuchten Tötungsdelikt. Nach einem höchst beunruhigenden Zwischenfall musste eine Ryanair-Maschine jetzt auf dem Weg nach Memmingen wieder nach Griechenland umkehren. Kurz nach dem Start in Thessaloniki gab es einen großen Knall, dann brach eine Fensterscheibe der Maschine. Dadurch entstand ein Sog und den Passagier neben dem Fenster zog es bis zu den Schultern raus. Mitreisende konnten ihn mit vereinten Kräften festhalten und zurückziehen. Etwa 20 Minuten dauerte es dann noch, bis die Maschine wieder sicher in Thessaloniki landen konnte. Der Passagier wurde dort ins Krankenhaus gebracht. Unsere deutsche Tennisnummer 1 Alexander Zverev kämpft heute in Wimbledon um den Einzug ins Finale. Es wäre das erste Mal, wenn er es dort schafft. Ab 14.30 Uhr trifft er auf den Briten Arthur Ferry, der es ziemlich überraschend so weit gebracht hat und der zum absoluten Publikumsliebling in Wimbledon geworden ist. Die Zuschauer dürfte Zverev also nicht auf seiner Seite haben.
18: Danke, Juliette. Rockantenne Hamburg, Wetter, das ist doch schön heute. Ein paar Wolken, aber hauptsächlich gibt Sonne auf den Pelz, gerade noch bei 22 Grad an den Hafenkränen in Wandsbek und in Trittau. Das geht noch rauf bis auf 26. Ich finde, das ist gerade noch so die Grenze zu angenehm.
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18: Hier ist eine Menge los. Aufgepasst auf der A1 Bremen Richtung Hamburg. Zwischen Rade und dem Buchholzer Dreieck Gefahr durch eine ungesicherte Unfallstelle. Dazu aufgepasst auf der A7 Hamburg Richtung Flensburg zwischen Schnelsen Nord und der Raststätte Hollmoor Ost. Hier besteht Gefahr durch Reifenteile auf der Straße. Und in der Gegenrichtung, also der A7 Hamburg Richtung Hannover zwischen Waltershof und Hausbruch, sind ebenfalls Gegenstände auf der Straße. Zu guter Letzt A39 Hamburg Richtung Lüneburg zwischen Winsen West und Winsen Ost. Auch hier Gefahr durch Reifenteile auf der Straße. Und dann dauert es noch ein paar Stellen wirklich länger. A1 Lübeck Richtung Hamburg zwischen Billstedt und der Norderelbbrücke 5 Kilometer stockender Verkehr. A7 Flensburg Richtung Hamburg zwischen Stellingen und dem Elbtunnel 4 Kilometer stockend. Und im weiteren Verlauf zwischen Seevetal, Flehstedt und dem Horster Dreieck nochmal 5 Kilometer stockender Verkehr. Zu guter Letzt A7 Hannover Richtung Hamburg zwischen Thieshope und dem Maschner Kreuz. 2 Kilometer stockend. Mensch, Mensch, kommt gut an. Gute Fahrt.
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7: Freitag, Mittag und den versüßen wir uns jetzt gleich mit Rammstein, Garbage, Phil Collins, Three Doors Down und vorneweg tanzen wir eine Runde mit uns selbst, aber nicht so, wie ihr Ferkel jetzt wieder denkt. Billy Idol meint es wirklich ernst. Dancing with myself, na dann tanzen wir jetzt doch alle gleich mal in die Kantine oder zur Imbissbude.
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2: Und da machen wir uns gleich diesen Freitag richtig schön.
3: It's a beautiful day.
2: It's you too, beautiful day. Schönes Wetter, das Wochenende steht vor der Tür, das läuft. Außerdem gleich noch mit dabei live aus. So rocken wir uns gemeinsam durch diesen Freitagmittag hier bei Rockantenne Hamburg.
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0: Ein Abstecher nach Los Angeles oder wie Guns N' Roses sagen, Welcome to the Jungle. Hier bei uns im besten Rock Nonstop auf Rockantenne Hamburg. Endlich Freitag und wie immer schauen wir da ganz gerne auf den Wahnsinn dieser Woche zurück. Hier nochmal der Schnelldurchlauf.
1: Die Woche noch einmal im Schnelldurchlauf. Montag.
2: Zum Wochenstart ist der internationale Tag des Kusses. Küssen macht Spaß, es ist gesund und es macht glücklich. Außer man wird mit seiner Affäre von der Kisscam erwischt.
1: Dienstag.
2: So Leute, jetzt bitte nicht mehr küssen. Heute ist internationaler Herpes-Tag.
1: Mittwoch.
2: Wow, das ist großes Tennis, Leute. Unser Tennisass Alexander Zverev hat zum ersten Mal das Halbfinale von Wimbledon erreicht. Wenn das so weitergeht, hat er am Montag noch einen Dackel mehr. Zverev konnte zum ersten Mal seit 2 Jahren

0: wieder gegen seinen Angstgegner Taylor Fritz gewinnen. Da kannst du mal sehen, es geht auch ohne Jürgen Klopp. Ha!
1: Aber es ist nicht der Moment, um darüber wirklich zu sprechen.
2: Donnerstag.
0: Eine aktuelle Studie hat ergeben, KI-Tools geben oft katastrophale Finanztipps. Deswegen befragt unser Chef die KI ausschließlich in Gesundheitsangelegenheiten. Fast jeder Fünfte gab bei der Befragung an, durch Finanztipps einer KI schon einmal Geld verloren zu haben. Also man kann eigentlich sagen, ChatGPT ist der Boris Becker unter den Finanzberatern.
3: Man steht ja nicht, man ist ja in sich, ich bin ja nicht aus neben mir.
0: Hey Boris, wie mache ich mit ganz wenig Arbeit ganz viel Geld?
4: Erben. Der Trick ist, sich die richtigen Eltern auszusuchen.
0: Ja.
4: Werde Unternehmensberater und erkläre anderen, wie sie arbeiten sollen.
0: Hör mal doch auf, du!
4: Gründe einen Online-Kurs mit dem Titel...
0: Ja, ist gut. Wir wissen Bescheid.
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17: Ich bin Cordula Senft, es ist 13 Uhr. In Hamburg sind immer mehr Seniorinnen und Senioren auf staatliche Hilfen angewiesen. Die Rente reicht nicht. Letztes Jahr bezogen rund 34.000 Frauen und Männer Grundsicherungsleistungen im Alter. 2% mehr als im Jahr davor, teilte das Statistikamt Nord mit. Im Vergleich zu 2020 ist es sogar ein Anstieg von rund 21%. Mit 55% waren etwas mehr als die Hälfte der Bezieher von Grundsicherung Frauen. 70% aller Unterstützten bekamen die Leistungen ergänzend zur Altersrente. Der Bundestag hat das umstrittene Gesundheitssparpaket beschlossen. Darin sind zum Beispiel Ausgabenkürzungen für Praxen und Kliniken geplant, um so die Krankenkassenbeiträge stabil halten zu können. Auch der Bundesrat, also die Länderkammer, wird noch heute darüber abstimmen. Dort könnte man das Gesetz noch in den Vermittlungsausschuss schicken und damit abbremsen. Instagram und Facebook bergen zu große Suchtgefahren für Kinder und Jugendliche, so das vorläufige Ergebnis einer EU-Untersuchung. Die Europäische Kommission sieht Risiken unter anderem durch stark personalisierte Empfehlungen und das automatische Abspielen immer neuer Videos. Ein Verfahren gegen den Mutterkonzern Meta wird weiter vorangetrieben.
18: Danke, Cordula. Rockantenne Hamburg Wetter. Es ist schon richtig schön sommerlich da draußen. Ein paar Wolken noch, aber ansonsten Sonne, Sonne und mehr Sonne bei 23 Grad an den Hafenkränen in Wandsbek und in Trittau. Rauf geht das noch bis 26 und die nächsten Tage geht das Sommerwetter genauso weiter. Strahlend schön und immerhin noch unter den 30 Grad. Es ist noch auszuhalten.
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18: Aufgepasst bitte auf der A7 Hamburg Richtung Flensburg. Ungesicherte Unfallstelle im Bereich der Abfahrt Bad Bramstedt. Fahrt da bitte ganz besonders vorsichtig ran. Dazu nochmal A7, diesmal Flensburg Richtung Hamburg. Zwischen Stellingen und dem Volkspark. Hier besteht Gefahr durch einen Liegenbleiber. Dazu dauert es länger auf der A1 Lübeck Richtung Hamburg. Zwischen dem Kreuz Ost und Morfleet 6 Kilometer stockend. Auf der A7 Flensburg Richtung Hamburg. Zwischen dem Dreieck Nordwest und dem Elbtunnel 7 Kilometer stockend. Und in der Gegenrichtung nochmal zwischen Heimfeld und dem Elbtunnel 6 Kilometer stockender Verkehr. Kommt gut an.
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16: Ich bin Cordula Senf, es ist 14 Uhr. Der Hamburger Tennisprofi Alexander Zverev will auf seinen ersten Grand-Slam-Titel seiner Karriere direkt den zweiten folgen lassen. Und gelingen soll das beim Rasenklassiker in Wimbledon. In einer halben Stunde geht's los, da trifft Zverev, selbst Weltranglisten-Dritter, im Halbfinale auf Arthur Ferry, in der Liste auf Rang 114. Trotzdem keine leichte Aufgabe. Für den 23-jährigen Briten ist es ein Heimspiel. Er hat also die Zuschauer auf seiner Seite. Flughäfen können in Zukunft eine komplett digitale Abfertigung anbieten, damit Passagiere schneller zum Gate kommen. Nach dem Bundestag hat auch der Bundesrat dem Gesetz zugestimmt. Am Flughafen wird ein Foto erstellt und dann kann man per Gesichtserkennung die Stationen wie Einchecken, Gepäckaufgabe, Sicherheitskontrolle und Boarding durchlaufen, ohne Dokumente zeigen zu müssen. Die Nutzung ist für die Fluggäste aber freiwillig. Außerdem beschlossen hat der Bundestag das Recht auf Reparatur. Hersteller zum Beispiel von Waschmaschinen, Mobiltelefonen, Tablets oder E-Bikes werden damit gesetzlich verpflichtet, ihre Produkte während der üblichen Lebensdauer zu einem angemessenen Preis zu reparieren. Die Geräte müssen außerdem in Zukunft so konstruiert sein, dass man sie reparieren kann.
17: Danke, Cordula. 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Wetter ist einfach richtig schön. Noch ein paar Wolken, aber hauptsächlich strahlt uns die Sonne auf den Pelz bei gerade 24 Grad an den Hafenkränen in Wandsbek und in Trittau. Das geht heute noch bis 26 Grad rauf und die nächsten Tage sieht es genauso aus. Richtig schön Sonne, richtig hohe Temperaturen, immer noch so gerade unter den 30 Grad. Also ganz so schlimm ist es noch nicht.
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17: Es dauert länger auf der A1 Lübeck Richtung Hamburg zwischen dem Kreuz Ost und der Norderelbbrücke. 7 Kilometer stockender Verkehr und im weiteren Verlauf nochmal zwischen dem Buchholzer Dreieck und Hollenstedt. 4 Kilometer stockender Verkehr, da laufen gerade Bergungsarbeiten. Dazu dauert es länger auf der A7 Flensburg Richtung Hamburg zwischen dem Dreieck Nordwest und dem Elbtunnel. 9 Kilometer stockend, da verliert er fast 45 Minuten auf der Straße. Und in der Gegenrichtung fast nochmal so viel zwischen Heimfeld und dem Elbtunnel. 7 Kilometer stockender Verkehr. Gute Nerven, kommt gut an.
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0: Ihr hört den besten Rock nonstop auf Rockantenne Hamburg, gleich Linkin Park für euch.
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18: Ich bin Cordula Senf. Es ist 15 Uhr. Unbekannte haben eine Handgranate auf ein Betriebsgelände in Hamburg geworfen. Nach Angaben der Polizei ist das Geschoss explodiert. Ein Gebäude und mehrere dort abgestellte Fahrzeuge wurden beschädigt. Verletzt wurde niemand. Der Vorfall soll sich schon Ende Juni ereignet haben. Auf dem Gewerbegelände an der Lagerstraße befinden sich verschiedene Unternehmen und auch Sport- und Veranstaltungsflächen. Die Polizei sucht nach Zeugen, die Hinweise zu dem Vorfall geben können. Der Bundestag hat das neue Heizungsgesetz beschlossen. Mit diesem sogenannten Gebäudemodernisierungsgesetz werden Kernpunkte der von der früheren Ampelregierung beschlossenen Regelungen gekippt. Eigentümer haben jetzt wieder Entscheidungsfreiheit, welche Heizungsoption sie wählen wollen, heißt es in dem Gesetz. Die Wärmepumpe soll aber auch in Zukunft eine dominierende Technologie bleiben. Nach der Messerattacke an dem Gymnasium im bayerischen Schongau prüfen Ermittler ein Schreiben, das von dem mutmaßlichen Täter stammen könnte. Außerdem gibt es Hinweise darauf, dass er die Tat streamen wollte, sagte ein Sprecher der Staatsanwaltschaft München. Der 16-jährige Tatverdächtige sitzt in Untersuchungshaft.
19: Vielen Dank fürs Update, Cordula. Kurz nach 3, gleich Linkin Park, jetzt das Rockantenne Hamburg Wetter. Und da sehen wir ganz offensichtlich ganz viel Sonne und nur so ein paar kleine Deko-Wölkchen am Himmel. Dazu messen wir 24 Grad im Volkspark, genauso in Steilshoop. Drage 25 Grad, das werden noch 26 in der Spitze. Und da steht wirklich ein perfektes Sommerwochenende vor der Tür. Morgen und Sonntag Sonne hoch 2 mit Temperaturen maximal knapp unter der 30-Grad-Marke.
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19: Da ist ein bisschen was los, ne? Feierabend, Verkehr noch nicht so ganz, aber der Wochenend startet Verkehr. Der läuft schon. A1 Lübeck Richtung Hamburg, 5 Kilometer stocken zwischen Öhendorf und Norderelbbrücke. Im weiteren Verlauf Richtung Bremen zwischen Buchholzer Dreieck und Hollenstedt 4 Kilometer wegen Bergungsarbeiten. In der Gegenrichtung auf der A1 Bremen Richtung Hamburg, da sind es 3 Kilometer stocken zwischen Harburg und dem Dreieck Norderelbe. Und rüber auf die A7 Flensburg Richtung Hamburg, da braucht ihr gerade Geduld zwischen Schnelsen und Elbtunnel, 10 Kilometer stockend, 45 Minuten braucht ihr da. Und eine halbe Stunde müsst ihr mehr einplanen in der Gegenrichtung, A7 Hannover Richtung Hamburg, da sind es 8 Kilometer stockend zwischen Heimfeld und Elbtunnel. Habt ihr ein Update für mich? Gebt's gerne durch, ich geb's dann weiter an alle 0800 168 666. Gutes Durchkommen euch.
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19: Moin.
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19: Leute, das wird ein geiles Wochenende. Die Sonne scheint, die Getränke sind gekühlt. Ihr feuert hoffentlich den Grill an und nebenbei so ein bisschen Fußball-WM gucken. Heute Abend schön ab 21 Uhr Spanien gegen Belgien. Kann man nebenbei mal reingucken, ne? Und unser Fußballexperte Lotto King Karl, der schießt uns gleich seine Analyse rüber per Bananenflanke. Jetzt Linkin Park für euch.
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0: Tom Petty im Ohr, das Autofenster unten, den Fahrtwind in den Haaren. So hoffe ich es jedenfalls bei euch gerade. Ihr hört Rockantenne Hamburg. Und wenn ihr gerade noch auf der A7 oder stadtauswärts unterwegs seid Richtung Elbbrücken, durch den Stau kommen wir auch noch durch, gemeinsam in Richtung Wochenende. Denn es erwartet uns wirklich ein fantastisches Wochenende mit hammermäßigem Wetter und mit Fußball. Heute Abend ausnahmsweise mit einer WM-Anstoßzeit, die ist astrein. Um 21 Uhr Spanien gegen Belgien. Mal gucken, ob der spanische Verteidiger Cucurella mal wieder Handball spielt. Unser Kollege Lotto weiß Bescheid beim Runden und beim Eckigen.
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2: Moin, hier ist das Barmecker WM-Studio und wir sind jetzt so langsam in der heißen Phase der WM. Allerdings gibt es auch komische Geschichten, ja. Vorgestern, wir haben es thematisiert, gab es keine WM-Spiele und es gab viele, viele Entschuldigungen dafür. Das ist natürlich alles Blödsinn. In Wahrheit gab es zum Beispiel Qualifikationsspiele für die Champions League. Dann könnte man fragen, oh la la la la, gibt es da etwa ein bisschen Beef zwischen der FIFA und der UEFA? Nein, denn auch in Amerika, in der Major League Soccer wurde gespielt. Thomas Müller, noch nicht Bundestrainer, eingewechselt worden zur Halbzeit in Vancouver, kurzen Tor gemacht, 20 Minuten später gleich direkt wieder raus und wieder zum Kommentatorenjob zurückgekehrt. Die haben auch gespielt. Also die FIFA weiß überhaupt nicht, was in der Fußballwelt los ist. Das ist nichts Persönliches mit der UEFA, aber es ist auch nicht alles schlecht. Zum Beispiel Hydration Break. Ja, ich weiß, das nervt, aber wo ein Hydration Break ist, ist auch ein Dehydration Break. Und den mache ich jetzt, denn der Kaffee ist durch. Zurück zu Laura.
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0: Ja, vielen Dank, Lotto. Und jetzt die Band, die gestern München abgerissen hat mit einem geilen Konzert. Sie kennen nur eine Richtung, nämlich nur nach vorne. Hier sind die Toten Hosen.

0: Das ist der absolut beste Classic Rock hier auf Rock Antenne Hamburg. Auf eurem Weg Richtung Wochenende Whitesnake um kurz vor 3:30.
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0: Die Red Hot Chili Peppers. Auch am Start Billy Talent gleich. Und die Stimme von Led Zeppelin, Robert Plant, die liefert ein bisschen was schön Sommerliches bei diesen Temperaturen, das muss sein.
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22: 3:30 haben wir's.
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22: Wenn man sich nicht genau richtig entscheiden kann, warte mal, haben wir 16:15, 16:30, ja, 15:30, um genau zu sein, 15:31 und wir schauen auf den Asphalt und da ist eine Menge los. Ihr braucht ein bisschen Geduld auf dem Weg Richtung Wochenende. A1 Lübeck Richtung Hamburg, 5 Kilometer stocken zwischen Öhendorf und Norderelbbrücke und im weiteren Verlauf A1 Richtung Bremen, nochmal 4 Kilometer stockend zwischen Buchholzer Dreieck und Hollenstedt, da laufen aktuell Bergungsarbeiten. In der Gegenrichtung auf der A1 Bremen Richtung Hamburg, 3 Kilometer stocken zwischen Harburg und dem Dreieck Norderelbe. Und dann geht's rüber auf die A7 Flensburg Richtung Hamburg. Zwischen Schnelsen und Elbtunnel braucht ihr etwa eine Dreiviertelstunde, das sind 10 Kilometer stockend. In der Gegenrichtung auf der A7 Hannover Richtung Hamburg zwischen Heimfeld und Elbtunnel, da kommt ihr in einer halben Stunde durch, 8 Kilometer stockt's da. Und Jörg hat vorhin angerufen, auf der B4 Amsingstraße bzw. auch B75 stadtauswärts, da ist es überall voll. Heidenkammsweg, Willy-Brandt-Straße Richtung Elbbrücken. Das sind 3 Kilometer Stau, aber etwa eine halbe Stunde aktuell Zeitverlust. Auch auf der B73, da ist es voller Höhe Neugraben in beiden Richtungen. 2 Kilometer zwar nur, aber eine halbe Stunde auch da Zeitverlust. Habt ihr noch ein Update für mich? Gerne Bescheid geben. Wir waren gemeinsam alle anderen vor unter der 0800 168 666. Gemeinsam rocken wir uns dadurch.
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22: Cool bleiben bei heißen Temperaturen, auch auf dem Asphalt. Hier ist Rubber Plant mit 29 Palms.

0: Red Hot Chili Peppers hier auf Rockantenne Hamburg, Viertel vor vier, und wir alle haben ein Ziel, das Wochenende, und ihr kennt es ja auch, man kommt zu Hause an nach einem langen Arbeitstag, ihr legt die Füße hoch, macht die Glotze an und wollt euch einfach mal nur entspannen mit einem schönen Krimi. Ne? Und dann hört ihr aber auf einmal fünf, also wirklich eine völlig abstruse deutsche Synchronisation wie diese hier.
1: Es sieht so aus, als hätte sich den Hals an der Küchenarbeitsplatte gebrochen. Die Küchenarbeitsplatte? Ihr Handy lag auf dem Boden.
2: Jemand, der mich loswerden will, ist ganz klar.
3: Warum hast du darauf von deinem Schwiegersohn unterschrieben?
2: Ich muss nur noch ein paar lose Enden erledigen. Firewall.
0: Das macht wirklich von vorne bis hinten überhaupt keinen Sinn. Und das versteht niemand. Selbst die Macher des Films haben das nicht verstanden. Und das, was ihr da gerade gehört habt, das sind keine echten Synchronsprecher. Das kommt alles von der KI und macht gerade auf Social Media die Runde. Deadly Patient heißt der Film. Und mittlerweile ist der Film auch schon wieder von dem Streaming-Portal verschwunden. Es finden sich aber trotzdem noch etliche ähnliche Beispiele so im Netz. Und wir haben uns gefragt, wie würde das wohl klingen, wenn die künstliche Intelligenz irgendwann auch unsere geliebten Rocksongs auf Deutsch so scheiße übersetzt. Ja, es könnte so klingen.

0: Höllenglocken.
1: Willkommen.
0: Oh ja, Höllenglocken.
1: Sie haben Post.
2: Ja, dann doch lieber echte Rockstars hören. Oder kriegt ihr zum Glück bei uns jetzt das Original Guns N' Roses mit Paradise City für unsere Stadt? Das ist der beste Rock nonstop hier auf Rockantenne Hamburg.

0: Entre dos tierras, ich habe mal nachgeguckt, weil ich kann überhaupt kein Spanisch, zwischen zwei Welten, ja, auch wieder was gelernt. Gleich Billy Idol für euch hier auf Rock Antenne Hamburg. Der Rebel Yell. Genau der richtige Sound, um mal ein bisschen was rauszulassen, wenn ihr gerade im Stau stehen solltet. Ihr hört den besten Rock nonstop, gleich geht's weiter um kurz nach vier.
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13: Ich bin Cordula Senft, es ist 16 Uhr. Wer am Wochenende in Hamburg Auto fährt, braucht Geduld. Wegen des 24. World Triathlon Hamburg sind viele Straßen gesperrt, erste schon seit dem Vormittag. Betroffen sind vor allem die Innenstadt und Strecken westlich der Außenalster. Die Polizei rät zur Anreise mit U- und S-Bahn. Nach dem Bundestag hat auch der Bundesrat dem umstrittenen Gesundheitssparpaket der Bundesregierung zugestimmt. Ein Antrag, den Vermittlungsausschuss anzurufen, fand in der Länderkammer keine Mehrheit. Im Sparpaket sind zum Beispiel Ausgabenkürzungen für Praxen und Kliniken geplant, um so die Krankenkassenbeiträge stabil halten zu können. Berlins regierender Bürgermeister Kai Wegner gibt seine Spitzenkandidatur für die CDU zur Abgeordnetenhauswahl im September auf. Wegner zieht damit die Konsequenzen aus den Debatten rund um sein Krisenmanagement beim großen Stromausfall in Berlin im Januar. Er hatte zunächst verschwiegen, dass er am ersten Tag der Krise mittags Tennis spielen war.
0: Vielen Dank fürs Update, Cordula. Gleich Billy Idol, jetzt das Rockantenne Hamburg Wetter und es sieht wirklich herrlich aus zum Wochenstart auf dem Heiligen Geistfeld. Da messen wir 24 Grad, genauso in Horn. Lüneburg meldet 25 Grad. Morgen und Sonntag, da legt der Sommer nochmal einen nach, bis zu 28 Grad und nur Sonne, Sonne und nochmal Sonne.
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0: Freunde, gemeinsam schaffen wir das da durch. Es ist eine Menge los auf den Straßen. A1, Lübeck Richtung Hamburg zwischen Kreuz Ost und Norderelbbrücke. 8 Kilometer stockend, da braucht ihr eine halbe Stunde länger. Und im weiteren Verlauf kommen nochmal Richtung Bremen 4 Kilometer wegen Bergungsarbeiten dazu zwischen Buchholzer Dreieck und Hollenstedt. In der Gegenrichtung A1 Bremen Richtung Hamburg zwischen Maschner Kreuz und Dreieck Norderelbe über eine Strecke von 6 Kilometern immer wieder ein bisschen stockend. Und rüber auf die A7 Flensburg Richtung Hamburg zwischen Schnelsen und Elbtunnel 10 Kilometer stockend, etwa eine Dreiviertelstunde. In der Gegenrichtung A7 Hannover Richtung Hamburg zwischen Heimfeld und Elbtunnel 8 Kilometer stockend, 30 Minuten plus. Und stadtauswärts Richtung Elbbrücken, da ist wirklich ordentlich was los. Von Willy-Brandt-Straße über Amsingstraße bis zur Billhorner Brückenstraße. Das sind nur 3 Kilometer Stau, aber eine Stunde Zeitverlust. Ähnlich auch Heidenkampsweg, da stockt sogar schon ab der Sechslingspforte, bis ihr komplett durch seid. Auch da eine Stunde, also B475 stadtauswärts ist gerade wirklich dicht. Das hat auch Dirk und so durchgegeben. Sag gern Bescheid, wenn man da wieder zumindest so ein bisschen weiter rollen kann. Ansonsten euch allen eine gute Fahrt, kommt gut durch. Wir schaffen das gemeinsam. Habt ihr noch ein Update? Gerne durchgeben. 0800 168 666.
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0: Moin.
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0: Es ist kurz nach 4. Das heißt, es ist Zeit, dass wir gemeinsam das Wochenende einläuten. Wer hat Bock, hier auf die Glocke raufzudengeln und das Signal an die ganze Rock City zu senden, dass jetzt aber mal wirklich Feierabend ist? Ruft an unter der 0800 168 666. Und als Dankeschön habe ich hier für euch nämlich ein schönes Fässchen Blockbräubier. Kommt richtig gut an so einem sonnigen Wochenende. 0800 168 666. Jetzt für euch Billy Idol.
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0: Ihr hört Rockantenne Hamburg auf dem Weg ins Wochenende. Das war die Steve Miller Band. Leute, gleich ist es schon 20 nach 4. Es ist also wirklich höchste Zeit, dass wir gemeinsam so richtig ins Wochenende starten. Und das geht natürlich, indem wir das Wochenende einläuten. Wer rockt mit uns? Moin.
1: Stefan hier, moin.
0: Moin Stefan, was geht bei dir am Wochenende?
1: Warmes Wetter, Gartenarbeit.
0: Ja, aber das kann man doch ganz gut eigentlich aushalten, oder? Zwischendurch irgendwie ins Wasser oder hast du da was?
1: Wir haben einen kleinen Pool. Also ein Planschbecken von unserem Kleinen, da kann man auch mal rein hüpfen.
0: Herrlich. Wo steht das Planschbecken?
1: In Altenkremper an der Ostsee.
0: Kannst du doch theoretisch auch einmal kurz rüber und dann ab da, ne?
1: Ja.
0: Herrlich. Ich wünsche dir ganz viel Spaß dabei. Und dazu kommt natürlich richtig gut nochmal so ein kleines Fässchen Bier, oder?
1: Boah, perfekt. Das wäre richtig klasse.
0: Von Blockbräu gehört dir.
1: Super, vielen, vielen Dank. Da freue ich mich.
0: Nach der Kür kommt jetzt die Pflicht. Wir drehen das um.
1: Ja.
0: Denn so möge er bitte das Wochenende einläuten. Nimm Schwung, nimm Anlauf und dann einmal den Countdown bitte.
1: 5, 4, 3, 2, 1, Wochenende.
0: Jawohl, haut rauf.
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0: Richtig geil, du hast es geschafft. Es ist Wochenende in der Rock City und dazu geht's natürlich bei uns. Welche Band?
1: AC/DC.
0: Genau so muss das sein.
1: Ciao.
0: Schönes Wochenende mit Hell's Bells auf Rockantenne Hamburg.

0: Na, das ist mal ein Brett. Shinedown, genau der richtige Sound, wenn ihr gerade im Auto sitzt, um da mal richtig auf dem Lenkrad Schlagzeug zu knüppeln. Geiles Teil.
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0: ZZ Top setzen sich die Sonnenbrillen auf. That was sweet as molasses. Man, what really knocked me out was the cheap sunglasses. Cheap sunglasses für richtig geiles, rockiges Sommerfeeling hier auf Rockantenne Hamburg. Außerdem Aerosmith. Den hohen Ton von Steven Tyler, den hören wir gleich. Und ich find's ja unglaublich, der Mann trifft ihn immer noch.
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20: Kurz nach 5:30 haben wir's.
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20: Das macht's nicht besser, es ist sowieso schon eine Menge los, aber jetzt gibt's auch eine ungesicherte Unfallstelle. Passt bitte auf der A1 Lübeck Richtung Hamburg, Höhe Morfleet, da hat's gekracht und ist noch nicht abgesichert. Stockender Verkehr auf der A1, außerdem Lübeck Richtung Hamburg zwischen Kreuz Ost und Norderelbbrücke, aktuell 8 Kilometer und eine halbe Stunde plus. In der Gegenrichtung, da ist es voller auf der A1 Bremen Richtung Hamburg zwischen Maschner Kreuz und Dreieck Norderelbe, über 6 Kilometer, immer wieder ein bisschen stockend. Rüber auf die A7, Flensburg Richtung Hamburg. Da haben wir zwischen Dreieck Nordwest und Elbtunnel 8 Kilometer stockend. Etwa eine halbe Stunde verliert ihr da. Und ebenfalls eine halbe Stunde Zeitverlust in der Gegenrichtung auf der A7 Hannover Richtung Hamburg zwischen Heimfeld und Elbtunnel. Das sind 8 Kilometer stockend. Auch bei uns in der City, da ist jede Menge los. Vor allem stadtauswärts Richtung Elbbrücken, da ist echt die Hölle los. Von Willy-Brandt-Straße über Amsingstraße bis zur Billhorner Brückenstraße. Das sind 3 Kilometer Stau, aber eine Stunde, die ihr da braucht. Ähnlich auch Heidenkammsweg Richtung Süden. Da stockt es sogar schon ab der Sechslingspforte, bis ihr da komplett durch seid. Auch hier eine Stunde. Also B4, B75 stadtauswärts ist ordentlich dicht. Habt ihr ein Update? Wir geben natürlich Bescheid, wenn es da wieder läuft. Habt ihr noch was gesehen? Gerne Bescheid geben, die anderen Vorwarnen kostenlos unter der 0800 168 666. Zusammen schaffen wir es da durch.
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20: Wie versprochen, jetzt Sissi Top.

Ja, Sie können es auch noch. Das war neu von den Legenden von Deep Purple, von unserem aktuellen Album der Woche. Guilt Trippin' heißt der Song. Und wir bleiben direkt bei ganz frischem Rock, denn heute haben sie es auf die Welt gebracht. Die Rolling Stones haben ein neues Album. Es heißt Foreign Tongues, also so viel wie in fremden Zungen. Und zusammengefasst klingt die Platte so.

0: Ich find's richtig geil. So ein bisschen 80er Jahre Rolling Stones und wirklich perfekt für den Juli. Irgendwie so ein bisschen sommerlich mit ein bisschen zu viel Chianti vielleicht am Abend. Und Kollege Leo Lange aus der Musikredaktion, du hattest die absolut einmalige Möglichkeit, mit Mick Jagger über das Album zu sprechen in London. Wie lief das alles ab?
1: Das Label hat mich extra nach London geflogen, wo dann alle in so einem poschen englischen Hotel aufgelaufen sind. Links von

0: mir rauscht das Kamerateam aus Frankreich vorbei. Die halbe Medienwelt ist da. Alles hochgeheim. Ich muss mich bei der Security melden. Dann werden wir auf ein Stockwerk hochgefahren, das die komplett für die Stones abgesperrt hatten. Absolute Geisterstadt. Wir werden in ein Hotelzimmer gekarrt, alle an so einen großen runden Tisch gesetzt, aufgeregt wie die Schulkinder. Und dann spaziert er da einfach rein. Ohne große Fanfare. Hi! Knallt sich da Mick Jagger mit uns an den Tisch. Jetzt wären wir irgendwie die Freunde, die er im Pub getroffen hat. Das war ein echt surrealer Moment. Stark. Was für eine Ehre, ey. Er hat da frei von der Leber weg erzählt. So ein bisschen, wie man es von älteren Leuten manchmal kennt, vom Hundertste ins Tausendste gekommen. Sodass wir dann plötzlich darüber gesprochen haben, wie er Bruno Mars eine Kuhglocke in die Hand gedrückt hat. Und er war einfach durchgehend richtig gut drauf. Am Lachen, du hast ihm sein Alter übrigens keinen Zentimeter angemerkt. So wie der sich an dem Tag gegeben hat, steht er noch die nächsten 30 Jahre auf der Bühne. Und dann, von jetzt auf gleich, war's vorbei. Er hat sich nett verabschiedet und puff, war wieder weg. Kann allerdings sagen, dass wir ein kleines Foto machen durften. Und das ist jetzt vielleicht einer meiner größten Schätze.
1: Ja, das glaube ich dir. Das ganze Interview mit Mick Jagger hört ihr online und in unserer Rockantenne Hamburg App. Und den frischen Rolling Stone Sound, den gibt's jetzt hier auf Rockantenne Hamburg. Das ist Rough and Twisted.

0: Unzerstörbaren, die Ewigen, die Legenden, die Rolling Stones. Heute ein neues Album rausgebracht, Foreign Tongues, das war Rough and Twisted. Schönes Teil. Und er hier, er hat gestern seinen 51. Geburtstag gefeiert. Jack White von den White Stripes. Gestern war Party, heute liefert er wieder ab. Und wie? Mit der Seven Nation Army gleich hier auf Rockantenne Hamburg.
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22: Ich bin Cordula Senft, es ist 17 Uhr.
0: Nachdem Ende Juni ein 43-jähriger Mann mit Stichverletzungen im Hamburger Stadtteil Horn gefunden wurde, ist der mutmaßliche Tatverdächtige jetzt gefasst. Die Polizei nahm in Hamburg-Wilhelmsburg einen 38-jährigen Mann fest. Das Opfer war nach einem Streit schwer verletzt ins Krankenhaus gebracht worden. Der unbekannte Täter war geflüchtet. Inzwischen geht die Polizei von einem versuchten Tötungsdelikt aus. Zuvor war wegen gefährlicher Körperverletzung ermittelt worden. Die Ermittlungen zu den Hintergründen laufen weiter. Auch der Bundesrat hat das umstrittene Gesundheitssparpaket gebilligt. Mit dem neuen Gesetz sollen die Krankenkassenbeiträge stabil gehalten werden. Allerdings um den Preis von Einschnitten. Zuzahlungen für Medikamente werden höher, die Kassen zahlen keine homöopathischen Leistungen mehr. Vor manchen OPs muss eine zweite Meinung eingeholt werden. Die kostenlose Mitversicherung von Ehegatten und Lebenspartnern bleibt für Eltern von Kindern unter 12 Jahren. Flughäfen können in Zukunft eine komplett digitale Abfertigung anbieten, damit Passagiere schneller zum Gate kommen. Nach dem Bundestag hat auch der Bundesrat dem Gesetz zugestimmt. Am Flughafen wird ein Foto erstellt und dann kann man per Gesichtserkennung die Stationen wie Einchecken, Gepäckaufgabe, Sicherheitskontrolle und Boarding durchlaufen, ohne Dokumente zeigen zu müssen. Die Nutzung ist für die Fluggäste aber freiwillig.
1: Danke fürs Update, Cordula. Gleich die Stadionhymne von den White Stripes hier auf Rockantenne Hamburg. Jetzt zum Wetter könnte es wirklich nicht besser aussehen zum Start ins Wochenende. 24 Grad am Jungfernstieg gemessen, genauso in Ottensen. York meldet 25 Grad und am Wochenende, da legt der Sommer nochmal oben einen drauf. Bis zu 28, 29 Grad in der Spitze und dazu wirklich nur Sonne.
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1: Ich kann es nicht schönreden, da ist wirklich eine Menge los auf dem Asphalt. Ich fange an mit den Gefahrenmeldungen. Passt bitte auf der A1 Hamburg-Bremen zwischen Hittfeld und Buchholzer Dreieck in beiden Richtungen Gefahr durch eine Entenfamilie auf der Straße. Ebenfalls auf der A1 Richtung Bremen zwischen Stillhorn und Harburg, da ist eine ungesicherte Unfallstelle. Und auf der A7 passt auf, Flensburg Richtung Hamburg zwischen Volkspark und Bahrenfeld, da steht ein Liegenbleiber. Kommen wir zum stockenden Verkehr auf der A1 Lübeck Richtung Hamburg. Da sind 6 Kilometer zwischen Öhendorf und Norderelbbrücke. Rüber auf die A7, Flensburg Richtung Hamburg, zwischen Dreieck Nordwest und Elbtunnel 8 Kilometer stocken, eine halbe Stunde plus. Und in der Gegenrichtung auch da eine halbe Stunde. Hannover Richtung Hamburg zwischen Heimfeld und Elbtunnel, da stockt es auch auf 8 Kilometern. Stadtauswärts, da ist es auch voll Richtung Elbbrücken, 4 los. Von Willy-Brandt-Straße über Amsingstraße bis zur Billhorner Brückenstraße. Da sind es nur 2 Kilometer Stau, aber 30 Minuten Zeitverlust und ähnlich auch ab Bürgerweide über Heidenkampsweg 2 Kilometer Stau, eine halbe Stunde mehr, also B475 stadtauswärts. Wirklich keine Vergnügungssteuer heute. Und es wird geblitzt und zwar auf der Horner Rampe Richtung Wandsweg, 200 Meter hinter der Kreuzung Horner Landstraße. Und wenn ihr noch was gesehen habt, gebt's gerne durch, kostenlos natürlich unter der 0800 168 666. Gute Fahrt euch!
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1: Ja, und wir feiern heute Geburtstag von einer der größten Legenden. Zwar körperlich war er nicht der größte, aber stimmlich war der Typ krass.
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1: Der Erfinder der Pommesgabel, Ronnie James Dio, hören wir gleich, was den Mann so besonders gemacht hat. Jetzt die White Stripes mit Seven Nation Army. Schönen Start ins Wochenende.
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0: Die fantastische Pat Benatar hier auf Rockantenne Hamburg. Viertel nach fünf haben wir's. Und heute am Freitag, da feiern wir den Geburtstag von einem Mann, der war nicht so unglaublich groß, körperlich, aber stimmlich wirklich fantastisch. Ronnie James Dio wäre heute 84 Jahre alt geworden. Und es gibt ja so Typen, so Leute, kennt ihr bestimmt auch, die haben einen Job, da wusste man schon früher, yo, das passt wie Arsch auf Eimer, das ist klar, dass du mal Kfz-Mechaniker wirst und so weiter. Bei Ronnie James Dio, da war überhaupt nicht klar, dass er mal Metal-Gott werden würde. Denn musikalisch war er früher völlig anders unterwegs, eher so Rockabilly. Aber dann hat eben doch der Metal seinen Weg zu ihm gefunden. Trotzdem war Dio immer so ein bisschen, ja, zum einen auch nerdig unterwegs, also Fantasy-Literatur, ganz großes Ding bei ihm. Und Dio war absoluter Hobbygärtner. Richtig geil. Und was für euch auch richtig geil ist, das ist eben Dio und sein Name. Vor allem für Andy. Der hat sogar seinen Sohn nach Dio benannt, oder?
1: Ich bin Baujahr 61 und mein Sohn ist 78 geboren. Ich bin riesen Deep Purple und Rainbow Fan von der damaligen Zeit schon gewesen. Mein Lieblingssänger ist Ronnie James Dio. Mein Sohn heißt Ronnie. Das ist ja ein Pseudonym, also ein Künstlername, aber das musste einfach sein.
0: Finde ich richtig geil und völlig zu Recht, denn Dio ist wirklich die Stimme von vielen Bands. Black Sabbath hat er gearbeitet, Rainbow, Heaven and Hell und natürlich sein eigenes Ding, Dio. Und davon jetzt hier auf Rockantenne Hamburg, Holy Diver.

0: Gleich halb sechs, das waren die Foo Fighters. Schönes Ding.
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0: Für das gute Gefühl auf dem Weg Richtung Freitagabend, Feierabend, Wochenende. Van Halen für euch. Bringt gute Laune beim Sommergefühl. Außerdem gleich Radiohead für euch. Da sägt die Gitarre richtig schön durch, hier auf Rock Antenne Hamburg.
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0: Es ist 6:30.
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0: Ich habe so das Gefühl, so langsam entspannt es sich ein wenig, aber trotzdem ist immer noch wirklich jede Menge los auf den Straßen. Auf der A1 Lübeck Richtung Hamburg zwischen Billstedt und Stillhorn, 6 Kilometer stockend. Und auf der A7 Flensburg Richtung Hamburg zwischen Dreieck Nordwest und Elbtunnel, 7 Kilometer stockend. Da braucht ihr eine halbe Stunde länger. In der Gegenrichtung genauso eine halbe Stunde Zeitverlust, Hannover Richtung Hamburg zwischen Heimfeld und Elbtunnel, 8 Kilometer stockend. Und auch in der Stadt ist jede Menge los. Stadtauswärts Richtung Elbbrücken. Jede Menge Autos auf dem Asphalt von der Willy-Brandt-Straße über Amsingstraße bis zur Billhorner Brückenstraße. Das sind 2 Kilometer Stau, eine halbe Stunde plus. Und ähnlich auch ab Bürgerweide über Heidenkampsweg. Auch da 2 Kilometer, eine halbe Stunde. Also B475, da braucht ihr momentan Geduld. Wir schaffen das zusammen dadurch. Wenn ihr noch ein Update habt, gebt es gerne durch. 0800 168 666. Euch allen eine gute Fahrt und gute Nerven.
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0: Wie versprochen jetzt Van Halen.

0: Ausgespielt bis zum letzten Ton. Radiohead mit Creep auf Rockantenne Hamburg. 17:15 haben wir gleich. Ein schönes und heißes Wochenende steht an und Fußball wird auch gespielt.
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0: Ja, das ist doch mal eine schöne Anstoßzeit heute bei der WM. Spanien gegen Belgien, Viertelfinale ab 21 Uhr. Also Tapas gegen belgische Waffeln. Was die Spanier musikalisch zu bieten haben, das weiß Tamara Jungmann.
2: Herzlich willkommen, meine Damen und Herren. Heute Abend präsentieren wir Ihnen die brennenden Hintern.
3: Hä?
2: Bei dem Namen habt ihr sicher nicht gleich an eine Band gedacht, oder? Auf Spanisch klingt der Name natürlich etwas schöner. Die Band Mojinos Escocios, also die brennenden Hintern, gründen sich in den 90er Jahren in Katalonien. Los geht's 1994 in kleinen Clubs rund um Barcelona. Mit im Gepäck haben die Jungs diesen geilen Sound hier. Bei dem Bandnamen kann man sich schon denken, dass die Band jetzt nicht unbedingt über Herzschmerz oder Politik singt. Meistens geht's doch eher in die Richtung Pipi-Kaka-Humor. Ein bisschen Selbstironie und peinliche Alltagssituationen inklusive. Ihre Auftritte und Musikvideos sind auch alles andere als bierernst. Aber genau das funktioniert für die Truppe. Mit Witz im Text sind die Jungs bis heute unterwegs auf Tour. Vielleicht könnten die ja mal etwas von ihrem Witz an unsere deutschen, seriösen Kollegen abgeben.
4: Ich hab keine Lust.
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0: Vielen Dank, Tamara. Und jetzt von den brennenden Hintern zu Sex on Fire. Hier sind die Kings of Leon auf Rockantenne Hamburg. Schönen Abend.

0: reingerockt ins Wochenende am Freitagabend mit Green Day. Gleich richtig Bock auf Leben. Lust for Life. Lust for Life von Iggy Pop. Es war eine lange Woche, aber wir haben es geschafft. Und Iggy Pop, der hat immer Energie.
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17: Ich bin Cordula Senft, es ist 18 Uhr. Der Verkehr auf der A1 rund um das Autobahndreieck Hamburg-Norderelbe sorgt für Unmut. Die Industrie beklagt massive Probleme durch Staus, vor allem im Raum Bremen und Hamburg. In einer Umfrage unter 172 Betrieben gaben fast 2/3 an, unter Autobahnstaus zu leiden. Mehr als die Hälfte kritisiert auch den Nahverkehr. Verbandschef Nico Fickinger spricht von einem vernachlässigten Verkehrssystem, das Firmen und Jobs gefährde. Hamburg sei zum Nadelöhr geworden. Unser deutscher Tennisstar Alexander Zverev steht zum ersten Mal im Finale von Wimbledon. Er besiegte den britischen Lokalmatador Arthur Ferry klar in 3 Sätzen mit 7:6, 6:2 und 6:4. Der Gegner im Finale am Sonntag wird noch heute ermittelt im Spiel zwischen Jannik Sinner und Novak Djokovic. Nach der Messerattacke an dem Gymnasium im bayerischen Schongau prüfen Ermittler ein Schreiben, das von dem mutmaßlichen Täter stammen könnte. Außerdem gibt es Hinweise darauf, dass er die Tat streamen wollte, sagte ein Sprecher der Staatsanwaltschaft München. Der 16-jährige Tatverdächtige sitzt in Untersuchungshaft.
0: Vielen Dank fürs Update, Cordula. Schau mal aufs Rockantenne Hamburg Wetter. Und das ist gerade tatsächlich ein bisschen bewölkt über unserer Stadt. Das zieht aber auch fix wieder rüber und macht nichts. Das sieht nur ein bisschen komisch aus. Dieses Wochenende steht nämlich unter dem Motto Sommer in der Hafencity. 25 Grad gemessen, genauso in Hammerbrook. 24 Grad aktuell in Tötensinn. Morgen und Sonntag, das nenne ich Premium-Sommer mit 29 Grad maximal und Sonne satt.
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0: Achtung bitte, auf der A7 Hannover Richtung Hamburg zwischen dem Horster Dreieck und Maschener Kreuz, da in dem Übergang, da steht ein Liegenbleiber, da besonders vorsichtig gerade vorbeifahren. Deswegen auch stockender Verkehr, Hamburg Richtung Hannover zwischen Maschener Kreuz und Ramitzloh, 6 Kilometer sind das, in einer halben Stunde seid ihr da dran vorbei. Außerdem auf der A7 Flensburg Richtung Hamburg zwischen Dreieck Nordwest und Elbtunnel, 7 Kilometer stockend und in der Gegenrichtung Hannover Richtung Hamburg. Da haben wir zwischen Hausbruch und Elbtunnel noch 3 Kilometer stockenden Verkehr. Nochmal ein Blick bei uns direkt in die Stadt rein. Da ist es auch immer noch gut zäh vor den Elbbrücken, aber nicht mehr so schlimm, wie es heute Mittag schon mal war. Aber trotzdem Willy-Brandt-Straße bis Amsingstraße, da haben wir 2 Kilometer Stau, etwa 30 Minuten immer noch. Und ab Bürgerweide über Heidenkammsweg Richtung Elbbrücken, auch da 2 Kilometer. Etwa 20 Minuten mehr einplanen. Geblitzt wird auch, und zwar in Winterhude auf Mühlenkamm, stadteinwärts Ecke Peter-Marquardt-Straße und auf der A7 Flensburg Richtung Hamburg in der Ausfahrt Volkspark. Den hat Max gemeldet, danke dir. Und wenn ihr noch ein Update habt, gerne Bescheid geben, kostenlos unter der 0800 168 666.
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0: Tag zusammen. Ihr habt es vielleicht auch schon gesehen in den sozialen Medien. Da geistert gerade so ein Video rum, beziehungsweise mehrere Videos von einer wirklich unsäglich schlechten KI-Übersetzung, beziehungsweise einer schlechten KI-Synchronisation bei einem Amazon Prime-Film. Ist richtig. Also Qualitätsmerkmal sehr kacke. Und wir haben uns mal überlegt, wie das denn klingen würde, wenn wir einfach mal so Rocksongs auch genauso schlecht übersetzen würden. Ergebnis überraschend, also auch schlecht, aber lustig. Hören wir gleich nach Iggy Pop.
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0: The Clash auf Rockantenne Hamburg, 17:15, Freitagabend. Das Wochenende steht an und ihr kennt es ja auch gerade heute. Ihr kommt nach einem langen, harten Arbeitstag nach Hause, ihr legt die Füße hoch, macht die Glotze an, wollt einfach nur mal einen entspannten, schönen Krimi gucken, ihr ahnt nichts Böses und dann hört ihr auf einmal wirklich eine abstruse deutsche Synchronisation wie diese hier.
1: Es sieht so aus, als hätte sich den Hals an der Küchenarbeitsplatte gebrochen. Die Küchenarbeitsplatte? Ihr Handy lag auf dem Boden.
2: Jemand, der mich loswerden will, ist ganz klar.
3: Warum hast du darauf von deinem Schwiegersohn unterschrieben?
2: Ich muss nur noch ein paar lose Enden erledigen. Firewall.
0: Ich verstehe da wirklich nur noch Bahnhof. Und die Macher des Films anscheinend auch, denn das, was ihr da gerade gehört habt, das sind keine echten Synchronsprecher. Das kommt alles von der KI und macht gerade auf Social Media die Runde. Deadly Patient heißt der Film. Mittlerweile ist er auch schon wieder vom Streaming-Portal verschwunden. Es finden sich aber trotzdem noch etliche ähnliche Beispiele im Netz. Und wir haben uns gefragt, wie würde das wohl klingen, wenn die künstliche Intelligenz irgendwann unsere geliebten Rocksongs so aufs Deutsche übersetzen würde?

0: Willkommen.
1: Oh ja, Höllenglocken.
0: Sie haben Post.
2: Ja, dann doch lieber echte Rockstars hören. Kriegt ihr zum Glück garantiert ohne KI bei uns jetzt handgemacht. Metallica, Nothing Else Matters auf Rockantenne Hamburg. Schönen Freitagabend.

0: Talk der Freitagabend hier auf Rockantenne Hamburg, Last Resort von Papa Roach.
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0: Eine absolute Perle aus den 90ern, Oasis, Live Forever. Und gestern Abend haben sie zusammen mit den Queens of the Stone Age im Olympiastadion in Berlin derbe abgeliefert. Jetzt in diesen Augenblicken, also unverzüglich, spielen System of a Down in Düsseldorf. The most loneliest day of my life. Wir holen sie auch zu uns in die Rock City, zumindest ins Radio, hier auf Rockantenne Hamburg.
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0: 6:30 haben wir's.
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0: Wir haben noch stockenden Verkehr, und zwar, wenn ihr unterwegs seid, von der A1 rüber auf die A7 Richtung Hannover, zwischen Maschnerkreuz und Ramelsloh, 6 Kilometer stockend. Eine halbe Stunde braucht ihr da insgesamt durch. Und auf der A7 Flensburg Richtung Hamburg, da sind es 5 Kilometer stockend zwischen Stellingen und Elbtunnel, etwa 20 Minuten braucht ihr da länger. In der Gegenrichtung A7 Hannover Richtung Hamburg, da sind es vorm Elbtunnel noch 3 Kilometer stockender Verkehr. Auch in der City noch ein bisschen mehr los, statt auswärts Richtung Elbbrücken. Das ist sowohl von der Amsingstraße als auch über den Heidenkammsweg noch ziemlich zäh. 2 Kilometer sind das etwa, da braucht ihr eine gute Viertelstunde durch. Es wird außerdem geblitzt auf der Luroper Chaussee, stadteinwärts kurz hinter der Stadionstraße, hat Sven gemeldet. Und auf der A7 Flensburg Richtung Hamburg in der Ausfahrt Volkspark von Max haben wir die Info. Und wenn ihr noch was gesehen habt, geht's gerne durch unter der 0800 1068 666. Euch allen eine gute Fahrt, kommt gut an.
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0: Wie versprochen, Oasis.

0: Aller Classic Rock hier auf Rock Antenne Hamburg, Survivor mit Eye of the Tiger. Und jetzt gibt's neue Musik, denn die Größten der Großen haben ordentlich abgeliefert.
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0: Richtig stark, ganz neu bei uns reingekommen. Eine neue Single von Green Day, I'm Never Gonna Rest in Peace. Richtig Rockabilly sind so unterwegs. Richtig geiles Teil. Außerdem haben wir Neues von Bono und The Edge bekommen. U2, die haben uns am Mittwoch überrascht mit ihrer ganz frischen Single. Und die passt, finde ich, vom Feeling her perfekt zu so einem schön warmen Sommerwochenende. Street of Dreams heißt die Single. Und 9 Jahre ist es jetzt schon her, dass U2 uns das letzte Album geliefert haben. In diesem Jahr wollen sie endlich nachlegen, aber genaues Datum haben sie noch nicht verraten. Und eine Band, die aber Nägel mit Köpfen gemacht hat, das sind die Rolling Stones. Seit heute ist es draußen, ihr neues Album Foreign Tongues.

0: Auch Punkrock gibt's natürlich hier auf Rockantenne Hamburg. Freitagabend, kurz vor 7. Gleich gibt's Billy Talent für euch. Nochmal ordentlich Dampf unterm Hintern, auf dem Weg Richtung Wochenende. Und Lilly aus der Frühschicht, die ist richtig im Fußballfieber.
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16: Ich bin Cordula Senft, es ist 19 Uhr. Wer am Wochenende in Hamburg Auto fährt, braucht Geduld. Wegen des 24. World Triathlon Hamburg sind viele Straßen gesperrt, erste schon seit dem Vormittag. Betroffen sind vor allem die Innenstadt und Strecken westlich der Außenalster. Die Polizei rät zur Anreise mit U- und S-Bahn. Bundestag und Bundesrat haben das neue Heizungsgesetz beschlossen. Mit diesem sogenannten Gebäudemodernisierungsgesetz werden Kernpunkte der von der früheren Ampelregierung beschlossenen Regelung gekippt. Eigentümer haben jetzt wieder Entscheidungsfreiheit, welche Heizungsoption sie wählen wollen. Die Wärmepumpe soll aber auch in Zukunft eine dominierende Technologie bleiben. Berlins regierender Bürgermeister Kai Wegner tritt im September bei der Wahl zum Abgeordnetenhaus nicht mehr als CDU-Spitzenkandidat an. Er zieht damit die Konsequenzen aus den Debatten rund um sein Krisenmanagement beim großen Stromausfall in Berlin im Januar. Wegner hatte unter anderem zunächst verschwiegen, dass er am ersten Tag der Krise mittags Tennis spielen war.
0: Danke fürs Update, Cordula. Kurz vor sieben, gleich Billy Talent und jetzt das Rockantenne Hamburg-Wetter. Und da ziehen ein paar Wolken hier und da gerade rüber, aber die machen nichts, auf jeden Fall keinen Regen, denn es bleibt trocken und warm das ganze Wochenende. Aktuell messen wir 25 Grad am Flughafen in Fuhlsbüttel, Harvestehude genauso, Radbruch meldet 24 Grad. Morgen und Sonntag wirklich nur Sonne, tagsüber mit Höchstwerten um 29 Grad.
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0: Wissen wir, was ist noch los auf den Straßen? Und zwar von der A1 rüber auf die A7, wenn ihr da unterwegs seid, Richtung Hannover, zwischen Maschner Kreuz und Ramelsloh. Nach einem Unfall noch 6 Kilometer stockend, etwa eine halbe Stunde. Und Conny hat vorher noch angerufen, der hat gesagt, auf der A7, Flensburg Richtung Hamburg, zwischen Stellingen und Elbtunnel 5 Kilometer stockend. Das raubt aber ordentlich Zeit. Ja, so eine Dreiviertelstunde wird mir hier auch mittlerweile angezeigt. In der Gegenrichtung geht's ein gutes Stück schneller. Hannover Richtung Hamburg vorm Elbtunnel noch 3 Kilometer stockend. Habt ihr ein Update für mich? Gebt gerne durch. Ich gebe es dann weiter unter der 0800 168 666. Gute Fahrt euch allen und kommt gut an im Wochenende.
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0: Moin.
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0: Ja, und da haben wir wieder Freitagabend, haben wir es doch wieder geschafft. Und was ist nicht alles passiert auch diese Woche? Sylvester Stallone ist 80 geworden.
10: Rambo ist ein Waschlappen.
0: Stimmt gar nicht. Aber was alles stimmt und was diese Woche passiert ist, das hören wir gleich vom Kollegen Julian Kobis. Jetzt Red Flag von Billy Talent.
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0: Hau mal einen raus.

0: Take Me Home Tonight auf dem Heimweg begleitet euch Eddie Money hier auf Rock Antenne Hamburg. Gleich die Queens of the Stone Age, die haben gestern zusammen mit System of a Down im Olympiastadion in Berlin gespielt und zerlegen heute Abend, also jetzt gerade, Düsseldorf. Jetzt von Julian Kobes der Überblick über alles, was ihr für den Smalltalk am Wochenende braucht.
1: Die Woche noch einmal im Schnelldurchlauf. Montag.
2: Zum Wochenstart ist der internationale Tag des Kusses. Küssen macht Spaß, es ist gesund und es macht glücklich. Außer man wird mit seiner Affäre von der Kisscam erwischt.
1: Dienstag.
2: So Leute, jetzt bitte nicht mehr küssen. Heute ist internationaler Herpes-Tag.
1: Mittwoch.
2: Wow, das ist großes Tennis, Leute. Unser Tennisass Alexander Zverev hat zum ersten Mal das Halbfinale von Wimbledon erreicht. Wenn das so weitergeht, hat er am Montag noch einen Dackel mehr. Zverev konnte zum ersten Mal seit 2 Jahren wieder gegen seinen Angstgegner Taylor Fritz gewinnen. Da kannst du mal sehen, es geht auch ohne Jürgen Klopp. Ha!
3: Aber es ist nicht der Moment, um darüber wirklich zu sprechen.
1: Donnerstag.
2: Eine aktuelle Studie hat ergeben, KI-Tools geben oft katastrophale Finanztipps. Deswegen befragt unser Chef die KI ausschließlich in Gesundheitsangelegenheiten. Fast jeder Fünfte gab bei der Befragung an, durch Finanztipps einer KI schon einmal Geld verloren zu haben. Also man kann eigentlich sagen, ChatGPT ist der Boris Becker unter den Finanzberatern.
4: Man steht ja nicht, man ist ja in sich, ich stehe ja nicht aus neben mir.
2: Hey Boris, wie mache ich mit ganz wenig Arbeit ganz viel Geld?
5: Erben. Der Trick ist, sich die richtigen Eltern auszusuchen.
2: Ja.
5: Werde Unternehmensberater und erkläre anderen, wie sie arbeiten sollen.
2: Hör mal doch auf, du!
5: Gründe einen Online-Kurs mit dem Titel...
2: Ja, ist gut. Wir wissen Bescheid.
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0: Jetzt, wie versprochen, die Queens of the Stone Age.

0: Die Sisters of Mercy. 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
0: Man könnte meinen, der Songtitel, der wird irgendwie ausgesprochen so Dire Maker. Aber eigentlich ist es nur ein Wortspiel, so ein englisches. Und der Songtitel ist Jamaica von Led Zeppelin. Passt auf jeden Fall zum Sound. Geht's gleich hier auf Rockantenne Hamburg. Schön sommerlich für das, was uns am Wochenende erwartet. Außerdem was ganz Neues. Ha, wie krass ist das denn? Von Europe. One on one, eins gegen eins. Hier auf Rockantenne Hamburg. Gleich haben wir 19:30.
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5: Achtung bitte, fahrt vorsichtig auf der A7 Hamburg Richtung Flensburg zwischen Bad Bramstedt und Großen Aspe liegen Gegenstände auf der Straße. Und dann haben wir noch auf der A7 ein bisschen stockenden Verkehr. Flensburg Richtung Hamburg, da ist es zäh zwischen Volkspark und Elbtunnel auf 4 Kilometern. Und in der Gegenrichtung vorm Elbtunnel Richtung Norden, da habt ihr noch 3 Kilometer stockenden Verkehr vor euch. Außerdem wird geblitzt in Harburg auf der Buxtehuder Straße, beidseitig beim Lidl vor der Tür und auf der Horner Rampe Richtung Wandsbek, 200 Meter hinter der Kreuzung Horner Landstraße. Habt ihr ein Update? Gerne Bescheid geben. 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
5: Wie versprochen jetzt für euch.

Ihr hört den besten Rock nonstop auf Rockantenne Hamburg am Freitagabend. Mein Name ist Alex Heger und ich sage Tschüss für heute Abend und wünsche uns allen ein schönes Sommerwochenende. Den letzten Rest Stau auf der A7 schaffen wir auch noch und dann kann uns gar nichts mehr aufhalten, sage ich euch. Morgen 28 Grad, Sonne ohne Ende und ich hoffe, auf euch warten jede Menge kühle Getränke und ein heißer Grill. Jetzt Poison mit Talk Dirty to Me auf Rockantenne Hamburg.

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6: Ich bin Cordula Senft. Es ist 20 Uhr. Nachdem Ende Juni ein 43-jähriger Mann mit Stichverletzungen im Hamburger Stadtteil Horn gefunden wurde, ist der mutmaßliche Tatverdächtige jetzt gefasst. Die Polizei nahm in Hamburg-Wilhelmsburg einen 38-jährigen Mann fest. Das Opfer war nach einem Streit schwer verletzt ins Krankenhaus gebracht worden. Der unbekannte Täter war geflüchtet. Inzwischen geht die Polizei von einem versuchten Tötungsdelikt aus. Zuvor war wegen gefährlicher Körperverletzung ermittelt worden. Die Ermittlungen zu den Hintergründen laufen weiter. Flughäfen können in Zukunft eine komplett digitale Abfertigung anbieten, damit Passagiere schneller zum Gate kommen. Nach dem Bundestag hat auch der Bundesrat dem Gesetz zugestimmt. Am Flughafen wird ein Foto erstellt und dann kann man per Gesichtserkennung die Stationen wie Einchecken, Gepäckaufgabe, Sicherheitskontrolle und Boarding durchlaufen, ohne Dokumente zeigen zu müssen. Die Nutzung ist für die Fluggäste aber freiwillig. Vom Griff zur Zigarette wird Schwangeren schon lange abgeraten. Jetzt gibt es auch eine offizielle Empfehlung zu Joints. Schwangere sollen kein Cannabis konsumieren, heißt es in den neuen Handlungsempfehlungen der Bundesanstalt für Landwirtschaft und Ernährung. Aktuelle Studien zeigten einen Zusammenhang zwischen Cannabis und Frühgeburten. Außerdem führe der Konsum laut Studien im Schnitt häufiger zu einem zu kleinen und zu leichten Baby.
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3: Ich bin Dominik Schweiger. Der Bundesrat hat gleich mehrere wichtige Gesetze beschlossen. Künftig haben Verbraucher ein Recht auf Reparatur. Hersteller von Handys oder Waschmaschinen müssen ihre Produkte zu einem angemessenen Preis instand setzen und Ersatzteile bereitstellen. Und der Bundesrat hat auch den Weg für die Gesundheitsspareform freigemacht. Gesetzlich Versicherte müssen sich damit beispielsweise auf höhere Zuzahlungen bei Medikamenten einstellen. Bundestag und Bundesrat haben außerdem das neue Gebäudemodernisierungsgesetz, also eine Reform des sogenannten Heizungsgesetzes, beschlossen. Damit werden Kernpunkte der von der früheren Ampelregierung beschlossenen Regelungen gekippt. Umweltverbände und die Grünen warnen vor massiven Rückschritten beim Klimaschutz durch das neue Gesetz. Flughäfen können künftig eine komplett digitale Abfertigung anbieten, damit Passagiere schneller zum Gate kommen. Die Nutzung ist für die Fluggäste aber freiwillig. Der Bundesrat hat dafür grünes Licht für ein Gesetz gegeben, das der Bundestag schon Ende Juni beschlossen hatte. Alexander Zverev ist nur noch einen Sieg vom Wimbledon-Titel entfernt. Der Hamburger hat dort zum ersten Mal das Endspiel erreicht. Zverev hat sein Halbfinale gegen den britischen Außenseiter Arthur Ferry gewonnen. Zoe Tasovali berichtet.
4: Nach einem umkämpften ersten Satz hatte Zverev die Partie komplett im Griff und ließ seinem Gegner kaum noch eine Chance. Im Finale am Sonntag kann der Hamburger als erster deutscher Wimbledon-Sieger seit Michael Stich im Jahr 1991 Tennisgeschichte schreiben. Auf ihn wartet dann allerdings ein echter Brocken. Entweder Titelverteidiger Jannik Sinner oder Rekord-Grand-Slam-Sieger Novak Djokovic.
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1: Deep Purple, Splat. 2017 wurde uns das Deep Purple Album Infinite als letztes Album der Band verkauft. Nun gut, seitdem erschienen nochmal 3 Studioalben. Schenken wir uns also Vermutungen, ob Splat das wirklich letzte Album der Kultgruppe sein wird und sagen einfach, Deep Purple haben ein neues Album. Und auch Splat hat es in sich. Freude, gesunde Härte und keinerlei Zeichen von Altersmilde. Deep Purple spielen sich schon fast in einen Rausch. Der immer noch neue Gitarrist Simon McBride harmoniert hervorragend mit Keyboard-Gott Don Airey und über die Rhythmus-Section Glover Pace haben wir noch nie diskutieren müssen. Sänger Ian Gillan, der im fortgeschrittenen Alter sozusagen mit dem schwierigsten Instrument hantieren muss, schlägt sich bravourös. So darf's gerne weitergehen. Und wird es auch wahrscheinlich. Splat von Deep Purple ist das Album der Woche auf Rockantenne Hamburg. Und jetzt ein Song daraus.

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4: Ich bin Hendrik Daum. Nach dem Bundestag hat auch der Bundesrat das Sparpaket für die gesetzliche Krankenversicherung passieren lassen. Vorgesehen sind unter anderem höhere Beiträge für Besserverdienende, Einschränkungen bei der kostenlosen Partnermitversicherung und höhere Zuzahlungen für Medikamente. Ziel der Reform ist die Stabilisierung der Finanzlage der Kassen. Zudem soll der Anstieg der Beiträge für Versicherte gestoppt werden. Es klingt wie in einem Film. In einem Flugzeug von Ryanair ist nach dem Start im griechischen Thessaloniki eine Fensterscheibe zerborsten. Der Passagier direkt am Fensterplatz wurde durch den Sog halb nach draußen gezogen. Neben ihm sitzende Reisende konnten ihn noch in die Maschine zurückziehen. Der Flieger war eigentlich auf dem Weg nach Memmingen, kehrte nach dem Vorfall aber sofort um. Der Passagier kam ins Krankenhaus, die anderen Reisenden in eine Ersatzmaschine. Die deutschen Autobauer kämpfen weiter mit sinkenden Verkaufszahlen. Im zweiten Quartal haben sowohl Volkswagen als auch BMW ein Minus beim Absatz verzeichnet. Hauptgrund ist der deutliche Einbruch auf dem chinesischen Markt. Und der ist deutlich größer als die Zuwächse in Europa und in Nordamerika. Deutschlands Tennisprofi Nummer 1 Alexander Zverev spielt im Finale von Wimbledon gegen Jannik Sinner. Der Italiener hat am Abend Novak Djokovic klar in 3 Sätzen besiegt. Und bei der Fußball-WM, da steht heute Abend das zweite Viertelfinale an zwischen Spanien und Belgien. Und zur Halbzeit, da steht es 1:1.
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3: Ich bin Hendrik Daum. Nach dem Bundestag hat auch der Bundesrat das Sparpaket für die gesetzliche Krankenversicherung passieren lassen. Vorgesehen sind unter anderem höhere Beiträge für Besserverdienende, Einschränkungen bei der kostenlosen Partnermitversicherung und höhere Zuzahlungen für Medikamente. Ziel der Reform ist die Stabilisierung der Finanzlage der Kassen. Zudem soll der Anstieg der Beiträge für Versicherte gestoppt werden. Die deutschen Autobauer kämpfen weiter mit sinkenden Verkaufszahlen. Im zweiten Quartal haben sowohl Volkswagen als auch BMW ein Minus beim Absatz verzeichnet. Hauptgrund ist der deutliche Einbruch auf dem chinesischen Markt und der ist deutlich größer als die Zuwächse in Europa und Nordamerika. Die Abholzung des Regenwalds im brasilianischen Amazonasgebiet hat in der ersten Jahreshälfte offenbar den niedrigsten Stand seit Beginn der Aufzeichnungen im Jahr 2016 erreicht. Der linksgerichtete brasilianische Präsident Lula hatte ja in Aussicht gestellt, die illegale Abholzung des Amazonaswalds bis 2030 komplett zu stoppen. Der Amazonas gilt als grüne Lunge des Planeten. Sein Regenwald nimmt in gigantischen Mengen Kohlendioxid aus der Erdatmosphäre auf und wirkt damit der Erderwärmung entgegen. Deutschlands Tennisprofi Nummer 1 Alexander Zverev spielt im Finale von Wimbledon gegen Jannik Sinner. Der Italiener hat am Abend Novak Djokovic klar in 3 Sätzen besiegt. Damit trifft am Sonntag der Weltranglisten-erste Sinner auf den Weltranglisten-dritten Zverev.
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3: Ich bin Hendrik Daum. Das Krankenkassensparpaket der Bundesregierung kann in Kraft treten. Nach dem Bundestag hat es auch den Bundesrat passiert. Thomas Brockt mit den Einzelheiten.
4: Mit Schmerzen, sagt Bayerns Ministerpräsident Söder, aber es bremse die Kostenentwicklung und sorge für stabile Beiträge. Geplant ist, dass Praxen, Kliniken, Apotheken und auch die Pharmabranche weniger Geld ausgeben. Gleichzeitig müssen aber auch die gesetzlich Versicherten mit mehr Zuzahlungen und weniger Leistungen rechnen. Das Paket sorgt seit Wochen für Proteste. Hausärzte etwa sprechen von wahllosen Kürzungen und warnen vor längeren Wartezeiten.
3: Es klingt wie in einem Film. In einem Flugzeug von Ryanair ist nach dem Start im griechischen Thessaloniki eine Fensterscheibe zerborsten. Der Passagier direkt am Fensterplatz wurde durch den Sog halb nach draußen gezogen. Neben ihm sitzende Reisende konnten ihn gerade noch in die Maschine zurückziehen. Der Flieger war eigentlich auf dem Weg nach Memmingen, kehrte nach dem Vorfall aber sofort um. Der Passagier kam ins Krankenhaus, die anderen Reisenden in eine Ersatzmaschine. Die deutschen Autobauer kämpfen weiter mit sinkenden Verkaufszahlen. Im zweiten Quartal haben sowohl Volkswagen als auch BMW ein Minus beim Absatz verzeichnet. Hauptgrund ist der deutliche Einbruch auf dem chinesischen Markt und der ist deutlich größer als die Zuwächse in Europa und Nordamerika. Mikel Merino hat Spanien nach einem Geduldsspiel ins WM-Halbfinale gegen Frankreich geschossen. Beim 2:1 im Viertelfinale gegen Belgien traf er in der 88. Minute zum Siegtor und sorgte für den ersten Einzug Spaniens in die Top 4 seit dem WM-Titel vor 16 Jahren.
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3: Ich bin Hendrik Daum. Nach dem Bundestag hat auch der Bundesrat das Sparpaket für die gesetzliche Krankenversicherung passieren lassen. Vorgesehen sind unter anderem höhere Beiträge für Besserverdienende, Einschränkungen bei der kostenlosen Partnermitversicherung und höhere Zuzahlungen für Medikamente. Ziel der Reform ist die Stabilisierung der Finanzlage der Kassen. Zudem soll der Anstieg der Beiträge für Versicherte gestoppt werden. Die deutschen Autobauer kämpfen weiter mit sinkenden Verkaufszahlen. Im zweiten Quartal haben sowohl Volkswagen als auch BMW ein Minus beim Absatz verzeichnet. Hauptgrund ist der deutliche Einbruch auf dem chinesischen Markt und der ist deutlich größer als die Zuwächse in Europa und Nordamerika. Die Abholzung des Regenwalds im brasilianischen Amazonasgebiet hat in der ersten Jahreshälfte offenbar den niedrigsten Stand seit Beginn der Aufzeichnungen im Jahr 2016 erreicht. Der linksgerichtete brasilianische Präsident Lula hatte ja in Aussicht gestellt, die illegale Abholzung des Amazonaswalds bis 2030 komplett zu stoppen. Der Amazonas gilt als grüne Lunge des Planeten. Sein Regenwald nimmt in gigantischen Mengen Kohlendioxid aus der Erdatmosphäre auf und wirkt damit der Erderwärmung entgegen. Bei der Fußball-WM steht nach Frankreich jetzt auch Spanien im Halbfinale. Die Spanier taten sich im Viertelfinale gegen Belgien zwar schwerer als gedacht, konnten sich aber schlussendlich mit 2:1 durchsetzen. Der Siegtreffer gelang erst kurz vor Schluss. Damit treffen am kommenden Dienstag im ersten Halbfinale Spanien und Frankreich aufeinander.
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1: Deep Purple, Splat. 2017 wurde uns das Deep Purple Album Infinite als letztes Album der Band verkauft. Nun gut, seitdem erschienen nochmal 3 Studioalben. Schenken wir uns also Vermutungen, ob Splat das wirklich letzte Album der Kultgruppe sein wird und sagen einfach, Deep Purple haben ein neues Album. Und auch Splat hat es in sich. Freude, gesunde Härte und keinerlei Zeichen von Altersmilde. Deep Purple spielen sich schon fast in einen Rausch. Der immer noch neue Gitarrist Simon McBride harmoniert hervorragend mit Keyboard-Gott Don Airey und über die Rhythmus-Section Glover Pace haben wir noch nie diskutieren müssen. Sänger Ian Gillan, der im fortgeschrittenen Alter sozusagen mit dem schwierigsten Instrument hantieren muss, schlägt sich bravourös. So darf's gerne weitergehen. Und wird es auch wahrscheinlich. Splat von Deep Purple ist das Album der Woche auf Rockantenne Hamburg. Und jetzt ein Song daraus.

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3: Ich bin Hendrik Daum. Das Krankenkassensparpaket der Bundesregierung kann in Kraft treten. Nach dem Bundestag hat es auch den Bundesrat passiert. Thomas Brockt mit den Einzelheiten.
4: Mit Schmerzen, sagt Bayerns Ministerpräsident Söder, aber es bremse die Kostenentwicklung und sorge für stabile Beiträge. Geplant ist, dass Praxen, Kliniken, Apotheken und auch die Pharmabranche weniger Geld ausgeben. Gleichzeitig müssen aber auch die gesetzlich Versicherten mit mehr Zuzahlungen und weniger Leistungen